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4: Guten Morgen, liebe Hörerinnen und Hörer. Es begrüßt Sie Lara mit den Tipps für die Woche bei Radio Enno. Heute findet von 14 bis 16 Uhr ein Kaffeeklatsch im Haus der Generationen in Nordhausen statt. Dabei handelt es sich um ein gemütliches Treffen bei Kaffee und Kuchen, bei dem alle eingeladen sind, die in entspannter Atmosphäre ins Gespräch kommen und Zeit miteinander verbringen möchten. Die Kosten für Kaffee und Kuchen betragen 4 Euro. Eine Anmeldung ist erwünscht und telefonisch möglich. Ein schönes Event für den Start in die Woche. 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
1: So, hallo, Auguste Sandner hier. Ich berichte heute von meinem Besuch in Leinefelde. Das liegt nicht unbedingt nah an Nordhausen dran, aber ich habe in meiner Funktion als Medienpädagogin dort mit einer 6. Klasse aus Worbis zusammengearbeitet. Vielleicht hat es der eine oder die andere von Ihnen schon gehört. Vom 23. April bis 11. Oktober können Sie die Landesgartenschau 2026 in Leinefelde besuchen. Unter dem Motto Aussöhnung zwischen Stadt und Land will man hier ein klares Zeichen setzen. Für Verbindung statt Trennung, für Lebensqualität, Nachhaltigkeit und neues Denken im Städtebau. Ob im Augarten, in der Gartenstadt, im Lunapark oder in Tüffersgarten. Leinefelde erblüht dieses Jahr im Rahmen der Landesgartenschau in den buntesten Farben und die Stadt wird nachhaltig positiv davon geprägt. So bestätigt es auch Stefan Nolte, der Geschäftsführer, den ich an einem etwas verregneten Tag kurz vor der großen Eröffnung auf dem Gelände treffe.
2: Eine Landesgartenschau ist immer ein Turbo für Stadtentwicklung. Also hier sind in den letzten Jahren in diesem Bereich um die 50 Millionen Euro reingeflossen. Die grüne Achse, Tüffersgarten, das Landesgartenschaugelände selber, in Infrastruktur etc. Und das bei 30 Millionen Förderung. Das muss man sich mal vorstellen, was wir hier umsetzen konnten. Das heißt also, die Landesgartenschau hat eine Stadtentwicklung, die wir vielleicht in 20 Jahren hätten so umsetzen können, in 3 oder 4 Jahren im Prinzip vollzogen.
1: Hat er da gerade Turbo gesagt? Oha. Nein, liebe Hörer und Hörerinnen, der Bauturbo ist nicht der Grund, warum ich mich nach Leinefelde aufgemacht habe. Doch warum spreche ich eigentlich mit Herrn Nolte über die Landesgartenschau? Ja, weil es natürlich eine coole Sache in der Nähe von Nordhausen ist. Aber auch, weil ich hier mit einer 6. Klasse aus Worbis an einer Hörstation beteiligt bin. Wir haben nämlich verschiedene Audiodateien entwickelt, die von Kindern für Kinder etwas über die Landesgartenschau allgemein, über Dr. Tüffers, über die Geräusche im Lunapark, das Gelände und die Pflanzenvielfalt verraten. Und zur offiziellen Freigabe der Hörstation sind ein paar Kinder, Stefan Nolte als Vertreter der Landesgartenschau, Sponsoren der Kreissparkasse und die Stiftung der Kreissparkasse und auch Andrea Betzig von der Thüringer Landesmedienanstalt gekommen. Aber wie gehört denn die Medienanstalt hier in das Projekt?
3: Also die Thüringer Landesmedienanstalt ist im Endeffekt der Partner in dem Projekt, der die Fäden in der Hand hat. Also der die Schule koordiniert, der die Museen oder Gärten irgendwie akquiriert, der den Bürgersender fragt, ob er mitmachen möchte, der die Sparkassenkulturstiftung einlädt, an der Veranstaltung teilzunehmen. Und wir haben vor 8 Jahren dieses Projekt initiiert. Das heißt, wir hatten in Arnstadt im Schlossmuseum ein tolles Hörspielprojekt und dann hat die Sparkassenkulturstiftung gesagt, das ist ja so toll, das möchten wir gerne fördern und an mehreren Standorten in Thüringen durchführen. Und seitdem machen wir das und haben auch jetzt schon 50 andere Audioguides in ganz Thüringen entwickelt. Und wir sind ganz stolz drauf, denn das ist was Besonderes. Es ist sowas wie so ein Schatz, den man nochmal durch Kinderaugen sieht. Also wir leben in so einem tollen Bundesland, wo es so viele kleine, ganz versteckte Orte gibt, die man vielleicht nicht auf dem Schirm hat, wenn man so durch Thüringen fährt und die Wartburg oder Weimar im Blick hat. Und wenn wir jetzt mal durch Thüringen auf unserer Karte, die wir für das Hörmap im Museumprojekt haben, schauen, dann sehen wir so viele tolle Dinge. Aber ich denke, Mann, die Kinder, die zeigen uns wirklich, dass wir mal genauer hingucken müssen und vielleicht auch manchmal so ein Stück aus deren Perspektive einnehmen und nicht immer nur von unserer Erwachsenen-Effizienzbrille sehen müssen.
1: Andrea Betzig von der Thüringer Landesmedienanstalt spricht mir da aus dem Herzen, denn die Arbeit mit Kindern ist immer eine Bereicherung. Und die Kids heute in Leinefelde wiederzusehen, macht mir wirklich Freude. Was sagen eigentlich die zu ihrer selbstgestalteten Hörstation?
4: Es war schon schön, so den Gesamteindruck zu hören, von wie es alles so zusammengespielt wurde.
1: Wie findet ihr denn die Hörstation so optisch?
5: Ich finde, sie sieht richtig toll aus. Und ich finde auch den Design von den Blumen, die da drauf sind, finde ich richtig schön.
1: Die Blumen, habt ihr die nachträglich noch irgendwie gemalt in der Klasse, in der Schule?
6: Ja, die haben ein paar aus unserer Klasse gemalt.
1: Und hast du dir die Hörstation so vorgestellt?
6: Ja, ich finde es auch sehr gut und habe es mir auch genauso vorgestellt.
1: Schickt ihr jetzt Familie und Freunde hierher, damit sie sich die Landesgartenschau und die Hörstation angucken?
4: Definitiv.
1: Eine sechste Klasse des Marie-Curie-Gymnasiums Worbis hat eine Hörstation für die Landesgartenschau Leinefelde-Worbis entwickelt, die man jetzt vor Ort bestaunen und benutzen kann. Und auch Stefan Nolte, der Geschäftsführer der Landesgartenschau, ist begeistert vom Ergebnis, welches in Tüffers Garten einen wunderschönen Platz gefunden hat.
2: Ganz toll. Also gerade wenn man die Geschichte von Tüffers Garten noch nicht erlebt hat und die jetzt erzählt bekommen, hier auf dem Hochpunkt von Leinefelde mit der Historie von einem Arzt, der einfach so viel für Leinefelde getan hat, das Krankenhaus mitentwickelt hat etc. Und wie ich jetzt selber erfahren habe, der eigentlich nur auf der Durchreise war. Also ganz witzig und mit Kindern zu arbeiten ist was sehr, sehr Tolles im Endeffekt. Und ich habe eben auch schon gesehen, als die Kinder ihr Projekt das erste Mal jetzt gehört haben, wie sie da vorgestanden haben und sich gefreut haben und die Inhalte wiedergegeben wurden. Also ganz toll.
7: Die Landesgartenschau eröffnet jetzt auch und ist die Aufregung sehr groß? Kann noch viel schief gehen oder hat alles genau so geklappt, wie man es geplant hat?
2: Also ich habe keine Glaskugel, das muss ich sagen, aber wir sind sehr gut vorbereitet, sind jetzt im Endsport. Wir sind auch im Reaktionsmodus im Augenblick. Wir kämpfen im Augenblick mit dem Wetter, hatten auch eine kleine Überschwemmung jetzt auf dem Gelände. Aber im Großen und Ganzen werden wir zu 99% das umsetzen, was wir haben wollten. Und wir werden auch natürlich an bestimmten Sachen oder Bereichen nachjustieren. Das wird sich jetzt in den nächsten 14 Tagen einfach einspielen müssen. Wir müssen die Besucherdienste, die Verkehrsströme organisieren. Wir müssen gucken, dass das Ticketing so läuft, wie wir das uns auch vorgestellt haben. Die Blumen und das Grün ist auf dem Gelände zum größten Teil drauf. Jetzt wird noch die Kunst entwickelt und oder weiterentwickelt. Und wir werden jetzt in den nächsten Tagen noch die Bänke aufstellen. Wir haben noch 130 Bänke bei uns im Lager. Die werden jetzt drauf kommen. Sonnensegel, Sonnenschirme. Und ja, die Gastronomen, die wir hier akquiriert haben, müssen sich natürlich auch einspielen. Und ich denke mal, wir sind gut aufgestellt. Und ich freue mich auch sehr darauf.
1: Die Freude ist verständlich. Und wir drücken hier aus Nordhausen die Daumen, dass die Landesgartenschau in Leinefelde vom 23. April bis 11. Oktober ein voller Erfolg für alle wird. Und sollten Sie, liebe Hörer und Hörerinnen, auch mal hinfahren und das wundervoll gestaltete Gelände genießen, schauen Sie doch in Tüffers Garten vorbei und drücken an der Hörstation auf die Knöpfe. Das lohnt sich.
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1: Guten Morgen, liebe Hörerinnen und Hörer. 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Die Kosten für Kaffee und Kuchen betragen 4 Euro. Eine Anmeldung ist erwünscht und telefonisch möglich. Ein schönes Event für den Start in die Woche. 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
3: Guten Morgen, liebe Hörerinnen und Hörer. Es begrüßt Sie Lara mit den Tipps für die Woche bei Radio Enno. Heute findet von 14 bis 16 Uhr ein Kaffeeklatsch im Haus der Generationen in Nordhausen statt. Dabei handelt es sich um ein gemütliches Treffen bei Kaffee und Kuchen, bei dem alle eingeladen sind, die in entspannter Atmosphäre ins Gespräch kommen und Zeit miteinander verbringen möchten. Die Kosten für Kaffee und Kuchen betragen 4 €. Eine Anmeldung ist erwünscht und telefonisch möglich.

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1: Herzliche Grüße von mir, Anja Schröter, raus in unser Sendegebiet in Nordhausen. Sie hören Radio Enno und es gab am Samstag, den 9. Mai 2026, etwas auf dem Bahnhofsplatz zu feiern. Und zwar den 8. Inklusionstag bzw. das 8. Inklusionsfest. Ein barrierefreies Zusammenkommen für Menschen mit und ohne Beeinträchtigungen. Maria Schröder vom Verband für Inklusion und Teilhabe in Thüringen e.V., kurz FIT, hatte eingeladen. Und nun begrüßen wir mal die Gäste, allen voran Hildegard Seidel als Vertreterin der Stadt Nordhausen. Viele kennen Frau Seidel als Leiterin der Stadtbibliothek. Was sie jetzt für eine Funktion auf dem Inklusionsfest hatte, das erklärt sie Ihnen selber.
2: Ja, ich habe die Ehre, hier den Oberbürgermeister, Herrn Buchmann und Frau Rieger, die Bürgermeisterin, zu vertreten und vor allen Dingen die Grüße und das Interesse der Stadt Nordhausen zu bekunden. Wir wünschen uns, dass wir natürlich auch als inklusive Stadt irgendwie mal wahrgenommen werden und auch bestimmte Ziele erfüllen können.
1: Wo gibt es denn Ihrer Meinung nach noch Handlungsbedarf?
2: Wir sind auf dem Weg, sicher im Straßenbau. Wenn neu gebaut wird, wird es immer berücksichtigt mit Bürgersteigen und so. Aber man ist natürlich nie am Ende, was das Thema betrifft. Ausschilderung, das ganz große Thema wird vielleicht zum Thüringentag sich verbessern, das ist das Thema der Toiletten. Also für Menschen mit Behinderungen und Beeinträchtigungen und auch für alle Menschen, die ohne Behinderungen. Aber wir haben da manche Dinge angestoßen und hoffen auf Besserung für alle, die in unserer Stadt leben.
1: Geht's da auch um die Toilette am Bahnhof?
2: Genau, die wird nächsten Freitag eröffnet. Das ist ein Fest für die Stadt.
1: Da freue ich mich sehr. Vielen Dank, Frau Seidel.
3: Ja, Sie haben es gehört, die lang ersehnte Toilette auf dem Bahnhof kommt, ganz still und heimlich, so kommt es mir vor. Nun wieder zurück zum 8. Inklusionsfest, das dieses Jahr unter dem Motto Menschenrechte sind nicht verhandelbar steht. Hier gibt es eine Menge zu erleben, sogar die Kinder hatten ihren Spaß. Und zwar gab es Infostände, ein Hindernisparcours, wo jeder mal ausprobieren konnte, wie ist das eigentlich, wenn ich mit dem Rollstuhl im Alltag unterwegs bin. Es gab eine Mitmachaktion zum Thema Menschenrechte. Die Kinder konnten Steine bemalen, auch die Erwachsenen, aber bei den Kindern ist das besonders gut angekommen. Man konnte sich informieren über die Arbeit vom Horizont e.V. Es gab Musik, Bratwurst und Kuchen für alle. Und das Schöne ist, es war alles kostenlos.
1: So, und jetzt habe ich einen Gast des Inklusionsfestes bei mir. Wer ist bei mir?
4: Monika Heller, und mir gefällt sehr gut. Sind alle freundlich und gewonnen habe ich auch schon.
1: Dankeschön.
4: 3-2.
3: Ich würde sagen, wir gehen jetzt mal zum Stand der Möglichkeitsräume von Christiane Marx und ihrem Team und schauen uns mal genauer an, was es dort für eine tolle Mitmachaktion zum Thema Menschenrechte gibt. Ich habe mit Christiane gesprochen und hier ist das Interview.
5: Ja, also wir haben uns zu dem Thema des heutigen Inklusionstages, also Menschenrechte sind nicht verhandelbar, Gedanken gemacht, inwieweit die Menschenrechte, ja, wie die mit unserem Leben sozusagen verbunden sind und wie die auch mit unserer Selbstwahrnehmung verbunden sind. Genau, und haben dazu verschiedene Stationen entwickelt, wo man einfach sich mit dem Thema Menschenrechte und mit dem Thema persönliche Grenzen auseinandersetzen kann. Denn die persönlichen Grenzen sind tatsächlich wichtig, sie zu spüren und haben auch etwas mit den Menschenrechten zu tun. Und das kann man bei diesen Mitmachstationen sozusagen erfahren.
1: Wie ich selber schon erfahren habe, ich habe vorhin eine Mitmachübung mitgemacht, da ging es um Ja-Nein, da wurden Fragen gestellt, die hast du mir gestellt und ich sollte quasi entscheiden, ist es okay, wenn mich jemand berührt, ohne mich vorher zu fragen, und da konnte man dann entscheiden, ich stelle mich bei Ja hin, bei Nein oder in der Mitte. Und das ist mir sehr schwer gefallen und es hat mir mal wieder aufgezeigt, wie wichtig das ist, dass man klar zu dem steht, was man möchte und dass man seine Grenzen schützt.
5: Ja, also diese Übung lädt halt zur Selbstreflexion ein und sie macht bewusst, an wie vielen Stellen wir eigentlich unsere Grenzen verletzen, unsere eigenen Grenzen verletzen. Und wir in den Möglichkeitsräumen, ja, möchten eine Kultur des Miteinanders schaffen oder kreieren, in der die Grenzen aller unserer Besucherinnen gewahrt werden und wir auch üben, unsere eigenen Grenzen wahrzunehmen und diese Erkenntnisse in unsere Kommunikation miteinander einfließen zu lassen.
3: Soweit Christiane Marx, Leiterin der Möglichkeitsräume.
1: Ein Fest ist gelungen, liebe Hörerinnen und Hörer, wenn die Gäste Spaß haben. Doch was wäre die Veranstaltung ohne unsere Gastgeberin? Maria Schröder hat all das hier auf die Beine gestellt. Unser 8. Inklusionsfest am Bahnhof in Nordhausen. Und sie tritt damit in die Fußstapfen von David Goethe, der die früheren Veranstaltungen organisiert hat. Warum es ihr ein Bedürfnis war, dieses Fest auf die Beine zu stellen, erklärt sie uns jetzt.
6: Unser Träger, der FIT e.V., der Verband für Inklusion und Teilhabe in Thüringen, ist ein Arbeitgeber, der eine Behindertenquote von inzwischen 75% hat bei den Mitarbeitern. Und nicht nur wir als sozusagen Vorreiter für Menschen, die mit einer Behinderung trotz allem eine wertvolle Arbeit leisten können, sollten nicht nur gesehen werden, sondern alle anderen, die einfach nicht so einen Erfolg mit solchen Arbeitgebern haben. Und für sowas setzen wir uns ein, dass in jeder Lebenslage einfach Menschen, unabhängig davon, wie schlimm die Erkrankung ist, vielleicht gerade die Diagnose gestellt wurde oder einfach auch vollständig gesund ist, miteinander friedlich agieren können und in einer inklusiven Welt leben können. Und das versuchen wir hier in Nordhausen umzusetzen.
3: Das finde ich sehr schön und das ist ja wahrscheinlich eine Seltenheit, dass ein Arbeitgeber eine 75-prozentige Beschäftigungsquote von Menschen mit Behinderungen hat, oder?
6: Genau. Und das ist unser Ansatz, mit dem wir arbeiten. Wir arbeiten mit dem Peer-Ansatz. Das bedeutet, betroffene Menschen sind die Experten für Lebenslagen, wenn andere Menschen in eine Situation wie solch in diese hineinkommen.
3: Jetzt haben wir hier auch ein paar Menschen, die in der Stadt politisch tätig sind. Und zwar hast du die Frau Seidel eingeladen und den Herrn Müller. Herr Müller ist unser Beauftragter für Menschen mit Behinderung. Wie schwer war es, die beiden für diesen Tag hier heute zu gewinnen?
6: Überhaupt gar kein Problem. Also es war tatsächlich von meiner Seite aus wenig initiiert, weil wir uns durch das vergangene Jahr schon kennengelernt haben und sogar die Bereitschaft, hierher zu kommen und teilzunehmen, ein Angebot der Stadt war.
3: Schön. Nun ist es groß, ist es bunt, ist es laut. Bist du zufrieden?
6: Ich finde, dass wir in diesem Jahr tatsächlich leiser sind als in dem vergangenen Jahr, weil das nämlich in diesem Jahr unser Ziel war, einfach um gute Gespräche zu führen und schön die verschiedenen Angebote und Träger, die wir hier in Nordhausen haben, auch präsentieren zu können. Und daher denke ich, wir haben eine gute Mischung von jung bis alt. Wir können eine riesengroße Zielgruppe erreichen und ich habe schon sehr viele Gespräche mit Leuten geführt, die überhaupt gar nichts mit dem Thema bislang zu tun hatten und einfach als Passant vorbeigekommen sind und fanden es toll. Sie haben sich informiert, sie haben Visitenkarten mitgenommen und sogar angefragt, ob man sich sogar ehrenamtlich einfach bei einer nächsten Veranstaltung beteiligen kann.
3: Na, ich finde, das ist ein voller Gewinn. Also ich muss dich trotzdem mal verbessern. Vorhin wurde es schon laut, als die Trommler getrommelt haben und das war sehr angenehm, das war sehr schön. Also es ist wirklich ein großes, buntes Fest und man kann hier sehen, hier sind viele Menschen, die einfach nur Spaß haben, die eine Bratwurst essen, die ein Stück Kuchen zu sich nehmen, an den Mitmachständen mitmachen, sich informieren und beraten lassen. Und jetzt habe ich noch zum Schluss eine Frage. Wer hat denn den Flyer entworfen?
6: Ich selber.
3: Wow, ganz großes Kompliment. Dankeschön.
6: Vielen Dank.
3: So, bei mir ist jetzt die Lucy Schröder und Lucy ist die Tochter der Organisatorin des Festes. Und Lucy erzählt uns jetzt mal, wie es ihr hier gefällt und was sie hier alles schon erlebt hat.
7: Also, es ist richtig toll hier und beim Aufbau habe ich auch schon geholfen und habe gemerkt, dass richtig viele nett sind und das hat mir sehr gut gefallen.
3: Hast du auch schon einen Stein bemalt?
7: Nein, noch nicht, aber das werde ich dann gleich machen.
3: Sehr gut, ich freue mich, bis gleich.
1: Hier ist immer noch Anja Schröter auf dem Inklusionsfest. Und kennen Sie eigentlich schon unseren Beauftragten für Menschen mit Behinderung, Thomas Müller? Nein? Dann lernen Sie ihn jetzt kennen.
3: Herr Müller, welche Herausforderungen muss man überwinden, wenn man sich für Menschen mit Behinderungen einsetzt?
8: Also ich muss sagen, was die Stadt Nordhausen anbelangt, da bin ich eigentlich recht wohlwollend aufgenommen worden als solches. Also man hat mich hier unterstützt. Das hat angefangen mit der Einräumung eines eigenen Büros im Rathaus bis hin zu den technischen Voraussetzungen, die man so benötigt, um einfach eine Kommunikation nach außen hin aufzunehmen. Das ist erstmal recht positiv gewesen. Also ich würde jetzt sagen, dass mir jemand hier Steine in den Weg gelegt hat. Also das kann ich jetzt so nicht sagen. Die Verwaltung ist zugewandt als solches und die Menschen mit Behinderung, die suchen mich auf, sie rufen mich an als solches und ich suche sie auf. Wir gucken uns die Örtlichkeiten an und versuchen da immer wieder Klärung zu bewirken. Meine Aufgabe ist ja primär sozusagen zwischen der Stadt und den Menschen, die in der Stadt Nordhausen wohnen, zu vermitteln. Also nur die in Nordhausen wohnen, nicht die im Landkreis Nordhausen wohnen, weil da gibt es einen anderen Beauftragten für Menschen mit Behinderung und der sitzt im Landratsamt.
1: Dankeschön. Das war es, das 8. Inklusionsfest in Nordhausen. Es wurde getanzt, gelacht und gefeiert und sich fast spielerisch mit dem Thema Inklusion auseinandergesetzt. Sogar Frau Seidel, Herr Müller und Herr Nüssle von der Stadt Nordhausen waren da. Ein rundum gelungenes Fest. Am Mikrofon war für Sie unterwegs Anja Schröter für Radio Enno.
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3: 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Ein schönes Event für den Start in die Woche. 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
1: So, hallo, Auguste Sandner hier. Morgens um 8 gehe ich in die Räumlichkeiten des Horizont e.V. am Taschenberg 38 in Nordhausen. Dort wird zu früher Stunde ein Kooperationsvertrag unterschrieben. Die Kreisverkehrswacht Nordhausen wird mit der Jugendwohngruppe Shelter ab heute gemeinsam daran arbeiten, dass sich die Jugendlichen im Straßenverkehr sicher bewegen können. Philipp Siebenhühner, ein Gruppenleiter des Horizont e.V., gibt mir dazu ein paar Informationen.
2: Ich bin Philipp Siebenhühner, bin jetzt hier in meinem 4. Jahr im Horizontverein und arbeite in der Jugendwohngruppe Shelter. Wir haben hier eine Kooperationsvereinbarung mit der Verkehrswacht getroffen, einfach auch für die Jugendlichen. Am Ende springt ein erfreulicher Aktionstag heraus zwischen Theorie und Praxis. Und auch so, sagen wir mal gesagt, wenn die Verkehrswacht irgendwelche Aktionen hat draußen, dass man da auch ein, zwei Jungs mit hinstellen kann zur Unterstützung.
1: Und wie ist man denn auf die Idee gekommen? Sind Sie auf die Idee gekommen oder die Verkehrswacht?
2: Nee, also ich als Person bin auf die Idee gekommen, weil wir über den Annex-Katalog Fahrräder bekommen können oder bekommen vom Jugendamt zum Teil mit. Und einfach, damit die Jungs wie eine Art Fahrradführerschein haben, dadurch, dass viele diesen auch gar nicht haben oder die Möglichkeit hatten, in ihrer bisherigen Laufbahn diesen zu absolvieren, diesen einfach hier zu machen. Und Fahrrad, mobil, sie können alleine unterwegs sein, wenn sie verkehrssicher sind, umso besser für uns hier als Einrichtung.
1: Die Jugendwohngruppe Shelter, in der Philipp Siebenhühner arbeitet, begleitet Kinder und Jugendliche, die Unterstützung bei der Integration in Alltag, Schule und sozialen Zusammenhängen benötigen. Und nun begleitet auch die Kreisverkehrswacht Nordhausen die jungen Menschen auf ihrem Weg zur sicheren Teilnahme am Straßenverkehr. Zum Glück ist Caroline Sobig heute früh vor Ort und beantwortet mir spontan noch ein paar Fragen zur konkreten Umsetzung. Die Verkehrswacht, machen Sie das denn mit verschiedenen Einrichtungen, mit mehreren Partnern oder ist das jetzt einmalig?
3: Also diese Kooperationsvereinbarung ist einmalig. Wir machen natürlich Veranstaltungen für die Kinder, für die Jugendlichen bis hin zu den Erwachsenen und auch Senioren. Aber diese Vereinbarung ist wirklich einmalig.
1: Was bedeutet das konkret für Sie als Verkehrswacht, diese Vereinbarung?
3: Ja, also wir haben uns das angenommen, weil uns die Jugendlichen natürlich auch am Herzen liegen und wir möchten natürlich, dass sie sich sicher im Straßenverkehr mit den Fahrrädern auch bewegen können, ne, und auch die Verkehrszeichen kennen. Ja, und deshalb wollen wir da angreifen.
1: Wie ist das mit Jugendlichen, die vielleicht auch vorhaben, Führerschein zu machen und sowas? Könnte man sich sowas auch vorstellen, dass dann in Vorbereitung sie unterstützend mit unter die Arme greifen?
3: Ja, also absolut. Wir haben Referenten, die sich den Jugendlichen auch annehmen sozusagen und auch solche Verkehrsteilnehmerschulungen anbieten. Das würde dann auch über uns laufen.
1: Findet das hier in den Räumlichkeiten statt oder bei Ihnen oder wo?
3: Ja, könnten wir hier machen durch die Kooperationsvereinbarung. Ja, gerade hier für die Jugendlichen könnten wir das anbieten. Aber wir können auch irgendwo anders, im Mehrgenerationshaus zum Beispiel oder auch bei der Verkehrswacht das durchführen.
1: Hier wurde gerade erwähnt, dass die Jugendlichen vielleicht auch unterstützend sozusagen auf ihrer Seite mithelfen könnten bei Veranstaltungen. Was konkret fällt Ihnen da ein? Wo können Sie dabei sein?
3: Also wir haben viele Aktionselemente, Simulatoren zum Beispiel. Da könnte man die Jugendlichen heranführen. Also zum Beispiel ein Fahrradsimulator, die Jugendlichen auch selber ausprobieren können, was dann im Aktionstag auch geschehen wird. Und das könnte man zum Beispiel im Kindergarten oder auch bei öffentlichen Veranstaltungen wie zum Rolandsfest, wo wir auch immer dabei sind, könnte man das den Jugendlichen beibringen sozusagen. Und die Jugendlichen könnten dann unsere Kinder zum Beispiel schulen.
1: Cool, in die direkte Vermittlung, das klingt spannend. Diesen Aktionstag, gibt es dafür schon ein Datum?
3: Ja, das ist der 6. Juli diesen Jahres und das Ganze findet auf dem Autodrom statt und da wird es spannend.
1: Mit diesem Aktionstag startet dann also nochmal ganz offiziell für die Jugendlichen der Jugendwohngruppe Shelter diese Kooperation mit der Kreisverkehrswacht Nordhausen. Und wir drücken die Daumen, dass die Vereinbarung den Teilnehmenden mehr Freiheit, Sicherheit, Selbstständigkeit und Selbstbewusstsein schenkt.
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1: Guten Morgen, liebe Hörerinnen und Hörer. 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Heute findet von 14 bis 16 Uhr ein Kaffeeklatsch im Haus der Generationen in Nordhausen statt. 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Die Kosten für Kaffee und Kuchen betragen 4 Euro. Eine Anmeldung ist erwünscht und telefonisch möglich. Ein schönes Event für den Start in die Woche. 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
4: Guten Morgen, liebe Hörerinnen und Hörer. 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Die Kosten für Kaffee und Kuchen betragen 4 Euro. Eine Anmeldung ist erwünscht und telefonisch möglich. Ein schönes Event für den Start in die Woche. 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
1: Liebe Hörer und Hörerinnen, hier spricht Auguste Sandner und wir hatten ein super produktives und inspirierendes Auftakttreffen zu einem neuen Projekt mit den Mitarbeiterinnen Kerstin Hönemann-Dreisse und Lia Görges von Arbeit und Leben Thüringen. Auf 3 Jahre soll das gemeinsame Projekt Migradio nun mit Hilfe des BAMF, des Bundesamts für Migration und Flüchtlinge, und Arbeit und Leben Thüringen durchgeführt werden. Und dazu hatte man in den 8. Stock am August-Bebel-Platz 6 eingeladen. Mit Expertinnen für Sprach- und Integrationskurse tauschte man sich aus und ersann erste Ideen, wie man Menschen, die gerade in diesem Prozess des Spracherlernens drin sind, mit gemeinsamen Unternehmungen und Aufgaben zum Gebrauch der Fremdsprache auch außerhalb des Kurses bekommen könnte. Denn zu oft findet das Anwenden der deutschen Sprache nur in dem Sprach- oder Integrationskurs statt und viel zu wenig wird das Erlernte im Außen, in der Gemeinschaft, angewandt. Da kam also die Idee für das Projekt her.
2: Ich bin Kerstin von Arbeit und Leben Thüringen. Das ist ein großer Bildungsträger, der gewerkschaftsnah und volkshochschulnah ist.
1: Dieses Projekt Migradio, an wen wendet sich das?
2: Migradio sagt ja schon, hat ja schon quasi in dem Titel den Begriff Radio. Und das heißt, dass wir als großer Bildungsträger mit 6 Radios zusammenarbeiten, die es in Thüringen gibt. Das sind Bürgerradios, die auch vom Land Thüringen mitfinanziert werden. Und wir wollen über und mit den Radios Menschen erreichen, die zugewandert sind, die hier vor allem auch ihre Sprachkenntnisse im Rahmen des Projektes fördern und stärken können sollen.
1: Wie wird das konkret aussehen? Also wie werden Sie die deutsche Sprache anwenden? Ist das schon klar?
2: Es gibt Ideen. Wir wollen natürlich gern, dass die Radios an 6 Standorten in Thüringen auch gucken, was ist vor Ort notwendig, was braucht die Zielgruppe, also Zielgruppe, was brauchen die Beteiligten, und dass die eben nicht nur in dem Kurs quasi versuchen oder lernen, die deutsche Sprache anzuwenden, sondern besonders dann außerhalb der Kursstrukturen. Und deswegen eigentlich ist die Idee, dass sie in den Radiosendern mit anderen zusammen ihre Sprache einfach anwenden können.
1: Nun werden nur noch Teilnehmende gesucht, die sich in einem Sprach- oder Integrationskurs befinden oder diesen kürzlich abgeschlossen haben. Die Ideen der Auftaktgruppe reichen von Einzelbeiträgen über gemeinsame Aktionen, bei denen das Mikrofon eher unauffällig mal eine Stimme einfängt, bis hin zu begleitenden Dokumentationen eines einzelnen Kurses, um über einen längeren Zeitraum Vertrauen aufzubauen, Geschichten zu erfahren und die sprachlichen Fortschritte für alle Beteiligten sichtbar bzw. hörbar zu machen. Das Tinker-Projekt Nordhausen bietet selbst keinen Sprach- oder Integrationskurs an, hat aber mit vielen Menschen zu tun, die gerade dabei sind, die deutsche Sprache zu lernen und die sich bei Herausforderungen an das Team wenden. Marie Wand, Mitarbeiterin bei Tinker in Nordhausen Ost, sieht in dem neuen Projekt Migradio folgende Vorteile.
3: Also natürlich ganz klar die Integration, einerseits natürlich beruflich, andererseits aber auch gesellschaftlich. Ich kenne aus der Beratung beispielsweise ganz viele alleinstehende Personen, die keine Familie hier haben, die keine Kinder haben, die irgendwie die Sprache, sage ich jetzt mal, aus der Schule mitbringen und auch keinen deutschen Partner oder eine deutsche Partnerin haben oder Freunde, wo sie die Sprache lernen können. Und da finde ich das ganz, ganz wichtig, dass sie einfach Formate und Möglichkeiten haben, die Sprache auch im Alltag anzuwenden, Alltagssprache auch zu lernen und Kontakte auch zu knüpfen, mit denen sie dann im täglichen Austausch auch die Sprache einfach anwenden und lernen können.
1: Kommen denn zu euch Leute, die ihr auch dann in Sprach- oder Integrationskurse vermittelt?
3: Also wir haben das teilweise, dass Menschen kommen und wir dann versuchen, sie zu vermitteln. Das geht in den meisten Fällen über das Jobcenter. Ja, wir begleiten sie dann halt, sag ich jetzt mal, bis dorthin, weil wir ja sowieso nur eine Verweisberatung haben. Das heißt, eine tiefergehende Betreuung ist ja so oder so nicht möglich. Aber wir versuchen sie da schon zu unterstützen, dass sie dann, wenn sie die Möglichkeit haben, einen Sprachkurs zu absolvieren, dass sie dann da halt auch einfach unterstützt werden, den dann auch antreten zu können.
1: Integration ist ein komplexes Feld. Es wird auf allen Ebenen diskutiert und verwaltet. Wie macht man es? Was funktioniert? Was lohnt sich? Und wo wollen wir am Ende eigentlich hin? Zum Auftakt von Migradio stellen auch wir in der kleinen Runde wieder fest, wie vielschichtig das Thema ist und wie hoffnungsvoll wir doch in den Möglichkeiten sind, die wir haben. Das Treffen hinterlässt hier bei uns im Sender eine schöne Vision. Und nun gilt es mit Hilfe der lokalen Zuständigen für Sprach- und Integrationskurse Arbeit und Leben Thüringen und mit Hilfe unserer medienpädagogischen Arbeit vielfältige Formate zu entwickeln, die es Menschen aus einem anderen Land ermöglichen, hier in der Nordthüringer Gesellschaft Kontakte zu knüpfen, Anschluss zu finden und sich durch Spaß an der Sache wohlzufühlen. Migradio. Wir halten Sie bei Radio N über die Entwicklungen vor Ort, aber auch bei den anderen Bürgerradios in Thüringen auf dem Laufenden.
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1: Guten Morgen, liebe Hörerinnen und Hörer. Es begrüßt Sie Lara mit den Tipps für die Woche bei Radio NO. Heute findet von 14 bis 16 Uhr ein Kaffeeklatsch im Haus der Generationen in Nordhausen statt. Dabei handelt es sich um ein gemütliches Treffen bei Kaffee und Kuchen, bei dem alle eingeladen sind, die in entspannter Atmosphäre ins Gespräch kommen und Zeit miteinander verbringen möchten. Die Kosten für Kaffee und Kuchen betragen 4 Euro. Eine Anmeldung ist erwünscht und telefonisch möglich. Ein schönes Event für den Start in die Woche. 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

Hallo und herzlich willkommen. Heute gibt es Ausgabe Nummer 588 von Radio DARC. Das Datum der Erstveröffentlichung ist Freitag, der 15. Mai 2026. Wir laden Sie ein, in der kommenden Sendestunde allerlei spannende Neuigkeiten und Berichte aus der spannenden Welt der Funktechnik kennenzulernen. Ich bin Cody Farron und werde Sie durch die kommende Sendestunde führen. Immer am 1. Mai-Wochenende findet der Schlösser- und Burgentag statt und auch die Funkamateure sind da meist nicht weit mit irgendwelchen Aktivierungen. Von einer solchen in der rheinland-pfälzischen Stadt Limburger Hof berichten wir in diesem Programm. Ja, Amateurfunk ist wahrlich eine Obsession. Und dazu haben wir zum Start einen richtig fetzigen Disco-Titel aus den 80er Jahren. Hier ist die US-Gruppe Animotion mit Obsession.

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1: Heute mit diesen Themen. Radio DARC zu erneutem Frequenzwechsel gezwungen. Belgische Streitkräfte rufen Funkamateure zur Unterstützung auf. Auszeichnung für neuartiges Konzept bei DX-Expeditionen. Video aus der Stratosphäre und Funkevent zu 800 Jahren Parchim. Am Mikrofon Conny Farren. Der am 3. Mai durchgeführte Frequenzwechsel der Radio DARC Hauptsendung auf 6070 kHz hat entgegen aller Erwartungen zu starken Empfangsproblemen in Ost- und Süddeutschland geführt. Im Westen war jedoch eine deutliche Verbesserung zu verzeichnen. Um die aktuellen Probleme zu beheben, hat sich das Redaktionsteam zu einem kurzfristigen Wechsel zurück auf 9600 kHz entschlossen. Es wird jedoch an einer besseren Lösung gearbeitet. In Frage kommt eine Aussendung im 41-Meter-Band, etwa auf der Frequenz 7380 kHz. Das könnte nach bisherigen Erkenntnissen einen Kompromiss darstellen, um den Empfang unter den gegebenen Ausbreitungsbedingungen sowohl in Ost- als auch in Westdeutschland im Sommer stabil zu halten. Wir halten Sie auf dem Laufenden. Bitte beachten Sie hierzu auch die Radio DARC-Webseite. Es ist ein eher ungewöhnlicher Aufruf. Das belgische Verteidigungsministerium sucht im Rahmen seines Programms Innovation for Defense gezielt die Zusammenarbeit mit der Amateurfunk-Community. Vom 22. bis 24. Mai 2026 findet dazu im Ausbildungszentrum für Kommandos in Marche-les-Dames

bei Namur das Innovationswochenende Battlefield of Things 3 statt. Die Erfahrungen aus jüngsten globalen Konflikten zeigen, dass das elektromagnetische Spektrum in militärischen Auseinandersetzungen zum kritischen Faktor geworden ist. Ob Drohnen, Breitbandstörsender oder mobile Radarsysteme, das Funkfrequenzspektrum ist heute ein dicht besiedelter und hart umkämpfter Raum. Dabei ist es lebenswichtig, Signale in Echtzeit zu erkennen und zu identifizieren. Doch stoßen starre militärische Beschaffungsprozesse oft an ihre Grenzen, weshalb man nun in unserem Nachbarland auf die Agilität und das Spezialwissen der Maker-Szene und der Funkamateure setzt. Die Organisatoren betonen, dass gerade das fundierte Praxiswissen über Antennenbau unter improvisierten Bedingungen, Wellenausbreitung in schwierigem Gelände sowie der versierte Umgang mit Software-Defined Radio für die Entwicklung neuer Prototypen von unschätzbarem Wert ist. Gesucht werden daher keine Theoretiker, sondern pragmatische Macher mit Hands-on-Erfahrung, die bereit sind, in multidisziplinären Teams bestehend aus Soldaten, Ingenieuren und Studenten innerhalb von 2,5 Tagen funktionstüchtige Lösungen zu entwickeln. International nehmen solche Kooperationen zu, weil die Flexibilität des Amateurfunks oft schneller praktikable Lösungen bietet als klassische Rüstungsprojekte. Aus Sicht des Amateurfunks bietet die Veranstaltung nicht nur die Chance, die Relevanz des eigenen Hobbys in einem sicherheitspolitischen Kontext zu unterstreichen, sondern ermöglicht auch einen tiefen Einblick in aktuelle technologische Trends der Verteidigungstechnik. Mehr Informationen auf der Webseite der belgischen Streitkräfte. 2DX-Expeditionen wurden kürzlich für ihren komplexen Betrieb mit Remote Equipment ausgezeichnet. Sie wurden von der Northern California DX Foundation gewürdigt und mit dem DX Excellent Award ausgezeichnet, der nun zum 5. Mal verliehen wurde. Der NCDXF-Vorstand wählte die DX-Expedition nach Desecho Island unter dem Rufzeichen Kilo Papa 5, Schräger November Papa 3 Victor India sowie die Papa Juliet 6 Yankee Jugend DX-Expedition nach Saba Island aus. Beide Unternehmungen nutzen ferngesteuerten Amateurfunkbetrieb. Die Desecho DX-Expedition war sogar zu 100% ferngesteuert und zudem solarbetrieben. Das Team musste strenge Richtlinien des US Fish and Wildlife Service befolgen, um eine minimale Belastung der Umwelt sicherzustellen. Das bedeutete keine Generatoren, keine Endstufen und keine herkömmlichen Richtantennen. Die Papa Juliet 6 Yankee Jugend DX-Expedition wurde aufgrund der Beteiligung junger Funkamateure aus aller Welt ausgewählt. Die Operatoren verbrachten 2 Wochen auf der Insel Saba. An dieser eher traditionell gestalteten Aktivierung nahmen auch einige DX-Expeditionsneulinge teil. Ergänzt wurde sie durch Remote-Funkgeräte, die von bis zu 30 jungen Funkamateuren aus aller Welt bedient wurden. Die technisch komplexe Konfiguration wertete die NCDXF in vielerlei Hinsicht als Erfolg, vor allem als Investition in die Zukunft des Amateurfunks für die nächste Generation. Über das Für und Wider des Remote-Betriebs bei DX-Expeditionen wird sich auch ein Artikel von Steve O'Horricky, Oscar Mike 3 Juliet Whiskey in der Juni-Ausgabe der Clubzeitschrift CQDL befassen. Nach der erfolgreichen Bergung der Nutzlast des auf dem Funktag Kassel gestarteten Stratosphärenballons konnten die Datenspeicher der Bordkamera ausgewertet werden. Letztere hatte während des gesamten Flugs rund 4 Stunden Videomaterial aufgezeichnet. Aus dem Material hat Manuel Bülow, Delta Oscar 5 Tango Yankee, ein Video zusammengestellt und auf seinem YouTube-Kanal veröffentlicht. Es zeigt die einzelnen Phasen der Mission, von den Startvorbereitungen über den eigentlichen Ballonstart bis hin zum Aufstieg in große Höhen. Besonders spektakulär ist der Moment, in dem der Ballon in etwa 28.000 Metern Höhe platzt. Anschließend folgt der Sinkflug der Nutzlast inklusive der nicht ganz alltäglichen Landung in einem Baum, die den Abschluss der Reise bildet. Darüber berichtet Ben Jordens, Delta Oscar 1 Bravo Echo November, für das Ballonteam. Die Mitglieder des DARC-Ortsverband Ludwigslust begleiten das Jubiläum 800 Jahre Parchim mit einem Funkevent. Dazu wird das Sonderrufzeichen Delta Lima 8 00 Papa Charlie Hotel mit dem Sonder DOK 800 PCH im Zeitraum vom 20. Mai bis 9. August in Telegrafie, Phonie sowie auch in Digital Modes auf den Amateurfunkbändern aktiviert.
Als extra Bonus wird als kleiner Anreiz ein Diplom nach Erreichen der erforderlichen Verbindungsanzahl zum kostenlosen Download zur Verfügung gestellt. Parallel dazu läuft auch noch bis zum Jahresende eine Aktion zum V28-Aktivitätsdiplom. Hier sind einige Mitglieder des Ortsverbandes Ludwigslust sporadisch mit dem Clubstationsrufzeichen Delta Kilo Null Lima Whisky Lima in der Luft. Nähere Informationen zu diesen Jubiläumsaktionen auf www.qrz.com. Das waren unsere heutigen Meldungen aus der Funkwelt für Sie. Der nächste Titel ist ein Musikwunsch unseres Hörers Dieter Strömer, Delta Oscar 8, Delta Charlie, aus Dortmund. Er schrieb uns wie folgt. Hallo, liebe Funkfreunde. Ich wünsche mir gerne das Lied Adios Amor von dem Sänger Andy Borg. Das Lied erinnert mich an meine große Liebe, die ich im Jahr 1980 kennengelernt habe. Damals lief genau dieses Lied im Hintergrund. Nun ja, lieber Dieter, dann wollen wir hier auf Radio DARC die Erinnerungen an deine große Liebe und an das Jahr 1980 auffrischen. Und es liegt dieses Lied auf, genauso wie damals. Und es kommt nicht von einem Streamingdienst, sondern ganz analog von einer echten alten Vinylschallplatte, die wir für dich gerippt haben.

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1: Am 1. Mai-Wochenende gibt es traditionell immer den sogenannten Schlösser- und Burgentag. Hier sind viele historische Gebäude, meist kostenlos für die Öffentlichkeit, zugänglich, um diese Zeugen der Vergangenheit einem größeren Publikum vorzustellen. Wie fast immer bei solchen und ähnlichen Veranstaltungen sind auch hier die Funkamateure nicht weit. Sie nutzen diese Events zur Darstellung und Präsentation ihres Hobbys in der Öffentlichkeit. Mehrere hundert Amateure aus der ganzen Welt bauten ihre Stationen in Schlössern und Burgen auf und traten miteinander in Kontakt. Zur gültigen Aktivierung ist die Funkstation in einem maximalen Abstand von 1000 Metern zu einer Burg bzw. zu einem Schloss zu betreiben. Eine solche Funkaktivierung gab es in diesem Jahr im Schlosspark von Limburger Hof in Rheinland-Pfalz. Unser Mitarbeiter Michael Renner, Delta Delta 0, Uniform Lima, hat sie für uns begleitet.
2: Deutscher Burgen- und Schlössertag bei diesem schönen, ja fast möchte man sagen, Kaiserwetter. Ich stehe hier mit Daniel DK5WP im Schlosspark von Limburger Hof.
3: Korrekt, ja.
2: Genau. Und der DRLC hat hier unglaublich viel aufgebaut. Viele Menschen in blauen Shirts und das schauen wir uns jetzt an. Daniel ist Ortsverbandsvorsitzender von Limburger Hof, Kilo 42 und zusammen mit K06 Ludwigshafen macht ihr hier diese Castle on the Air Aktivierung.
3: Und ganz viel Freunden und Mithelfer natürlich, unter anderem auch dir.
2: Ich habe tragen geholfen, so ist gutes Deutsch, genau.
3: Und nicht so knapp, ja, vielen Dank nochmal dafür.
2: Was haben wir an Stationen?
3: Oh, relativ viele sogar. Was haben wir aufgebaut? Hier hinterm Turm oder am Turm die klassische Kurzwelle, wie man sie kennt, SSB-Phonie, sozusagen den kleinsten gemeinsamen Nenner, weltweite Kommunikation, interkontinental. Und ganz oben darauf auch noch die UAF-VAF-Station, 2,70 Meter SSB, wo wir auch uns sozusagen im lokalen Umfeld hier mit den anderen Aktivisten auf ganz viele Burgen und so weiter und Schlössern schon getroffen haben und Skets ausgemacht haben am 1. Mai, am Deutschen Burgentag. Dann auch super spannend hier das neue aufkommende Thema, der Art Bürgerfunk, wenn man so möchte, Mesh-Core, Mesh-Testic, alles LoRa-Geschichten, die gerade im Aufbau, im Kommen sind, super niederschwellig sind und auch sozusagen für den Bürger interessant, weil man keine Zulassung zum Amateurfunk benötigt und das Ganze im ISBN-Band funktioniert. Wie man sieht, super viel Interesse und geht durch die Decke.
2: Dann gibt es noch eine kleine Übungsfuchsjagd für die Kinder?
3: Richtig, die hatten wir auch schon. Also nicht nur Übungsfuchsjagd, sondern so eine Art Übung, Schnupperfuchsjagd. Können wir auch ein bisschen weiter aufbohren. Hier im kompletten Park sind Füchse oder Füchse versteckt. Und,
2: kleine Sender. Ich finde Fuchsjagd ein wahnsinnig martialisches Wort. Aber es ist Amateurfunkpeilen, nicht?
3: Gott sei Dank, ja. Also weitgerecht werden dort elektronische Füchse identifiziert mit kleinen Peilgeräten. Und für Groß und Klein, also wir hatten jetzt schon ganze Familien hier. Das ist schon ein Eingangstor, was die Leute neugierig macht und wird wirklich, wirklich sehr, sehr stark besucht. Ja.
2: Du hattest eingangs von der UKW-Station oben berichtet. Wir sind ja hier im Rheingraben. Also wer es nicht weiß, Limburger Hof heißt wirklich Limburger Hof, ein Wort, im Rheingraben. Und der erstreckt sich ja fast gerade von Freiburg bis Frankfurt ungefähr.
3: Direkt bis in den Taunus, ja.
2: Kommt man dann auch so
3: absolut,
2: weit?
3: Absolut, okay. Ja. Also nicht nur das, ne? Also je nachdem, was wir haben da wirklich ganz, ganz findige Spezialisten. Ich weiß nicht, ob das heute auch ausgeübt wurde. Mit jeglicher Art von Skettern arbeiten die. Aber nichtsdestotrotz, wir kommen wirklich bis zum Rheinfall, wie man schon sagen, bis nach Freiburg, da wo der Rhein
2: entspringt.
3: Dort runter, bis nach Wörth, klappt das einwandfrei und bis in den Taunus. Und natürlich haben wir Funkamateure ja auch Relaisfunkstellen. Das war natürlich auch ein super faszinierendes Thema, das auch mal auf der Karte zu visualisieren, auf dem großen Monitor und den Besuchern und Besucherinnen einen Einblick zu machen, was haben wir eigentlich an Infrastruktur, ne? Sei es Relaisfunkstellen, sei es Hemnet-Knoten oder jetzt neuerdings halt auch die ganzen Mesh-Knoten, die auch teilweise von Funkamateuren betrieben werden, wo wir auch aktiv in der Region fördern. Hier Hochschule Ludwigshafen zum Beispiel, in Mannheim soll jetzt auch noch einer kommen. Hier Achim und so weiter auf der Kalmit, hier haben schon einen Betrieb. Also das floriert richtig gut, das ist, schweißt auch zusammen und macht Laune, gemeinsam da was zu bewegen.
2: Wenn ich manchmal seltsam schaue, liegt es an den Papageien, die hier frei lebend sind. Kaum zu erkennen, grün in grün. Also die haben wirklich die Farbe der Bäume hier und die fliegen überall rum, sind freilebend. Halsbandsittiche, der Naturschutzbund, der NABU, führt sie als heimische Art. Und ja, hier ist einfach so warm, also nicht nur heute, auch absolut generell.
3: Die Toskana der Deutschland, sagt man.
2: Ja,
3: ne?
2: Also die Pfalz ist ja die Toskana. Die leben hier frei und ich glaube zwischen Freiburg und Düsseldorf zumindest sind die anzutreffen. Also das erklärt manchmal meinen verwirrten Blick, wenn ich hier nach oben schaue. Ja. Aber lass uns doch zurückkommen zu Meshcore. Ich gehöre ja noch zur Generation Meshtastic. Ja. Wo sind denn da die Unterschiede?
3: Ich bin da auch nicht super sonderlich weit drin. Ich habe natürlich auch eine eigene Station aufgebaut, aber bin auch selbst ein bisschen im Umzug und unter Dach bin ich nicht so ganz performant aufgestellt. Aber ich meine, dass das Routing sich um einiges verbessert hat. Die Intelligenz hinten dran ist eine andere. Der Algorithmus bzw. das Übertragungsmedium sowieso, der Ether, aber das Übertragungsverfahren bleibt gleich, nur das Protokoll ist ein anderes. Und die Vorteile, die das Meshcore halt birgt, sind auf der einen Seite halt dieses intelligente Routing und diese Verschlüsselung hinten dran von A nach B kommunizieren zu können.
2: Routing dann über das Internet?
3: Nein, nicht. Zum Glück nicht.
2: Das macht ja Meshtastic mit den MQTT-Servern.
3: Richtig, genau. Und das ist komplett autark. Und wenn ich das richtig verstanden habe, dann baut sich das Ding, also das Netz, im Prinzip instantan auf und erkennt anhand sozusagen der Feldstärken, wie viel dB Mikrovolt wo ankommen und routet dann im Prinzip den perfekten Pfad und macht auch Redundanzen, wenn etwaige Knoten ausfallen könnten.
2: Gehen wir rüber zum Schloss.
3: Gerne, wir haben nämlich noch viel mehr. Richtig.
2: Und solange wir uns auf den Weg machen, genau, hast du noch gar nicht gesagt, habe ich noch gar nicht gesagt, hatten wir im Vorgespräch, im Schloss sind nochmal zwei Stationen aufgebaut.
3: Genau, richtig,
2: einmal QO100, also Satellitenkommunikation, und dann nochmal FT8 und dann nochmal Whisper. Also drei Stationen eigentlich, wobei Whisper läuft von alleine. Während wir rübergehen, bitten wir Conny Ferren, das hattest du vorhin schon geäußert, von Rheingold, Neue Deutsche Welle, Dreiklang.
1: Ja, Rheingold mit Dreiklang-Dimensionen spielen wir natürlich jetzt für euch gerne. An dieser Stelle möchten wir auch noch auf den YouTube-Kanal von Micha, Delta Delta 0 Uniform Lima, hinweisen. Dort ist seit einigen Tagen auch ein Video von der Burgenaktivierung in Limburger Hof eingestellt.

0: Wer erwartet hatte, dass wir außer Atem sind, müssen wir enttäuschen. Es sind 200 Meter, aber es sind 200 Meter, die es in sich haben, denn es ist die Grenze zwischen zwei Locator-Feldern. Ja. Dort drüben JN49E. Genau. Und hier Juliet November 49 Echo Kilo, genau. Jetzt sind wir aber wirklich vom Schloss. Es gibt einige Antennen, die aufgebaut sind, Parabolantenne. Wir haben eine sehr lustige schwedische Armeeantenne für die höheren Bänder. Wir haben diese Whisper-Antenne Endfett, die montiert wurde. Aber was erwartet uns im Schloss an Stationen?
1: Ja, gut, dass du fragst. Wir haben hier einmal die Q100-Antenne im Hintergrund. Q100, Satellitenfunk mit geostationären Satellit. Wer kennt es nicht? Ich glaube, da wirst du auch gleich nochmal aktiv werden, habe ich gehört.
0: Okay, okay.
1: Ja, da haben wir noch was vorbereitet.
0: Der Durchmesser, das werden so um die 60 cm sein, ja, würde ich mal schätzen.
1: Genau, das ist schon so
0: 60 cm, nicht?
1: Gutes Maß, um das halbwegs performant hinzubekommen. Richtig, ja.
0: Brauchst nicht allzu viel Leistung.
1: Ja, genau. Hinten dran die Discon-Antenne. Da hast du,
0: glaube ich. Discon-Antenne. Die Form kam mir bekannt vor. Discon kennt man sonst nur von den höheren Bändern. Aber gibt es auch für Kurzwelle. Wir konnten 40 Meter abstimmen. Wir konnten 20 nicht. 17, 15 und 10 Meter. Hat funktioniert. Einiges davon auch mit dem nicht ganz so tollen Tuner vom FTX1. Aber der ICOM, der Tuner, der macht natürlich alles. Aber wir waren bei QU100, als ich dich unterbrach.
1: Genau, wir haben da drin auch eine QU100-Station aufgebaut und da wollten wir dich eigentlich auch gleich mal mit drin verhaften.
0: Ja gut, dann gehen wir gleich rein. Wir sind jetzt im Schloss und ich bekam eine Turboschulung zu dieser QU100-Station über diesen geostationären Satelliten 36.000 Kilometer weit draußen. Und ja, ich weiß, was zu tun ist. Ich nehme jetzt das Mikrofon. Rufe CQ und lass mich überraschen, wer mir antwortet. CQ Satellite, CQ Satellite, das ist Delta Quebec 9, Lima. Delta Quebec 9, Lima ruft CQ 100.
2: Delta Quebec 9, Lima. Hier ruft Delta Delta 1, Uniform Sierra.
0: Ich unterbreche die Aufnahme hier kurz, denn ich glaube, man muss zwei Dinge nochmal nachschicken. Zum einen mit Matthias, DD1US, in der Nähe von Freiburg hatte ich ein sehr, sehr nettes Gespräch. Aber so nebenan, wie es in der Aufnahme rüberkommt, ist es nicht, denn das Signal war doch verrauscht. Und deswegen hatte ich das mit der KI ein bisschen nachbearbeitet, um dieses Rauschen zu reduzieren. Was man aber auch hört, ist das Echo meiner eigenen Stimme, denn ich spreche ja in das Mikrofon rein, der Empfänger läuft derweil weiter und deswegen höre ich mein eigenes Signal zurück. Der Trick ist, man darf sich davon einfach nicht beeindrucken lassen. Ja, und kaum waren Matthias und ich fertig, rief auch noch Papa Yankee 2 Sierra Foxtrot Yankee aus Brasilien rein und auch mit ihm hatte ich ein wirklich sehr, sehr schönes Gespräch über diesen Q100-Satelliten.
3: Delta Quebec, question mark, the Papa Yankee 2, Sierra Foxy Yankee. Okay, Delta Quebec 9 Lima, Papa Yankee 2, Sierra Florida Yankee. Papa Yankee 2, Sierra Florida Yankee, over.
0: Es gibt eine weitere Station zu beschreiben. Wir haben hier den Norbert, er ist großer Fan von FT8, also dieser digitalen Betriebsart, an seinem Rechner, der leider so ein bisschen einen Schaden genommen hat beim Transport. Aber Norbert, was ist für dich die Faszination an dieser digitalen Betriebsart?
4: Also für mich ist besonders faszinierend, dass man diese Betriebsart rein visuell ausführen kann. Zum einen, ich bin hörgeschädigt, ich habe also mit normalen akustischen Betriebsarten ein Problem. FT8 kann ich problemlos arbeiten, kann mein Hobby als Funkamateur weiter ausführen, trotz Hörschaden. Das ist ein Vorteil dieser Betriebsart. Und das andere ist, dass man mit sehr kleiner Leistung und auch mit ganz normalen, bescheidenen Antennen sehr große Reichweiten erzielen kann. Und auch so DX, weit entfernte Stationen, die man unter normalen Umständen eigentlich nie arbeiten kann, sind mit FT8 wunderbar zu erreichen. Und das macht für mich diese besondere Faszination dieser Betriebsart aus.
0: Du hast mir ein schönes Stichwort gegeben, wunderbar zu erreichen. Was hast du denn schon erreicht?
4: Gerade kürzlich habe ich eigentlich das absolute Highlight in meinem bisherigen Funkerleben, das waren die Bouvet-Inseln. Die konnte ich mit FT8 erreichen. Das war eine DX-Expedition, auch eine ganz entlegene Insel südlich, noch zwischen Afrika und Antarktis. Mhm. Und die ist auf, glaube ich, Platz 7 oder Platz 8 der meistgesuchten Funkgebiete. Und das wäre also mit einer normalen SSB-Verbindung oder CW-Verbindung von meinem Standort mit meinen Antennen aus nicht gegangen. Mit FT8 ging es.
0: Welche Sendeleistung hast du?
4: 60 Watt.
0: 60 Watt. Mhm. Das ist nicht ganz wenig.
4: Nö, es ist auch für FT8 nicht ganz wenig, aber selbst da musste ich 4 Stunden arbeiten.
0: Das heißt, 4 Stunden lang hast du versucht?
4: 4 Stunden lang habe ich, so wie jetzt hier auch, habe ich versucht, diese Station zu erreichen,
0: ja,
4: weil eben der Andrang sehr groß war. Und gerade bevor ich aufgeben wollte, genau in dem Moment, wo ich gesagt habe, nee, wird heute nichts mehr, dann kam es und kam die Meldung auf dem Bildschirm, das QSO hat stattgefunden.
0: Dank dir, gute Jacks noch.
4: Dankeschön.
0: Und ich glaube, wir gehen jetzt noch weiter zur Whisper-Station, die automatisch arbeitet. Und deswegen ist da gar nicht niemand an dieser Station. Und ich mal schauen, ob mir selbst was einfällt, das ich erzählen kann.
5: Als Whisper-Sender kam ein kleines Kästchen von Zachtec zum Einsatz. Klein wie 2 Päckchen Taschentücher macht dieses Gerät 200 mW Ausgangsleistung und es wurde teilweise betrieben von Solarzellen und teilweise auch aus dem Akku heraus, je nachdem, wie es mit der Sonne klappte. Angeschlossen waren sowohl eine GPS-Antenne für die Position als auch diese Endfett-Antenne, die draußen an der Fassade des Schlosses entlang geführt wurde. Eingebaut in diesem Zachtec-Sender waren Filter für 17, 15 und 10 und 6 Meter, aber nichts für andere Bänder, also nicht für 20 Meter, nicht für 40 oder anderes. Und da wir die Hochfrequenz nicht verseuchen wollten und natürlich auch die Endfett-Antenne nur auf 20, 15, 10 und vielleicht noch 6 Meter resonant war, waren wir von den Bändern doch sehr eingeschränkt. Trotzdem konnten Stationen erreicht werden oder sie erreichten uns in Europa auf den Kanaren, also Teneriffa, spanische Stationen und über Südamerika hinaus war das zu hören und dann natürlich immer ein guter Kandidat, die Georg von Neumeier Station in der Antarktis.
0: War ein schönes Event, ist auch immer noch ein schönes
1: Event. Absolut, wir sind immer noch dabei. Ja.
0: Mit Besuchern auch, mit der Fuchsjagd für die Kinder und alles, was sonst noch mit dran hängt. Wünschen angenehme QSOs, 73 und bye bye.
1: Tschüss.
6: CQ Castles on the Air, CQ Castles on the Air. Hier ist Delta Quebec 9 Lima. Delta Quebec 9 Lima ruft CQ Castles on the Air. Aus Limburger Hof, Locator Juliet November 49, Echo Juliet.

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1: Liebe Hörerinnen und Hörer, das Wetter ist nicht nur Lieblingsthema bei vielen Gesprächen und bei so manchen Funkverbindungen. Nein, es ist auch seit Anbruch des Klimawandels von entscheidender Bedeutung für uns Menschen. Sie merken es ja seit Jahren, das Klima in Deutschland wird immer trockener. Überall ist es wichtig zu wissen, wann und wo es wie viel regnet. Regenmessungen sind von großer Bedeutung. Sie werden nun sicher fragen, wovon heute hier auf Radio DARC die Rede ist. Wir sind doch ein Magazin für Funkamateure und Technikliebhaber, nicht eines für Hobbymeteorologen. Doch weit gefehlt. Heute werde ich Ihnen eine interessante Technik vorstellen, wie man mit Hilfe von Funkwellen Regenmessungen durchführen kann. Dämmert es Ihnen? Jeder von uns kennt sicher das Regenradar. Mit Hilfe von Radarstrahlen kann man Größe und Dichte von Regenwolken erfassen. Das sind eindeutig Funkanwendungen. Die so erfassten Daten münden in eine Webseite oder eine Handy-App, auf der man nachschauen kann, wann und wo sich Regenwolken auf einen zubewegen. Die Daten des Regenradars kann man jeden Abend unter anderem in der Wettervorhersage kurz vor der Tagesschau bestaunen. Doch weltweit fehlen für viele Regionen präzise Daten, weil flächendeckende Messungen bislang teuer sind. Ändern könnte sich das jedoch mit einer neuen Methode. Forscherinnen und Forscher des Karlsruher Instituts für Technologie und der Universität Augsburg gelang die Regenmessung mit dem Mobilfunknetz. Jetzt ist der Einsatz der Technologie in Westafrika geplant. Über die Ergebnisse berichtete das Team in einigen wissenschaftlichen Fachzeitschriften. Funkamateure wissen, dass vor allem auf hohen Frequenzen Regen in der Luft die Funkwellen dämpft. Der Effekt ist umso größer, je höher die Frequenz ist. Die Absorption setzt etwa bei 1 GHz ein und kann im 10 GHz Amateurfunkband schon mal eine Funkverbindung komplett unterbrechen, wenn eine Regenfront zwischen Funkpartnern aufzieht. Bekannt ist dieser Effekt auch von Fernsehsatelliten, deren Signale bei starken Regenfällen nicht mehr zu den Häusern unten auf der Erde durchdringen. Diese arbeiten typischerweise um die 11 GHz. Die Absorptionswirkung von Regen kann auch die Leistungsfähigkeit eines Mobilfunknetzes erheblich beeinträchtigen. Doch was Kommunikationsunternehmen Kopfzerbrechen bereitet, ist für Meteorologen ein Glücksfall. Die Karlsruher Forscher haben nämlich herausgefunden, dass es einen direkten Zusammenhang zwischen den fallenden Regenmengen und der Dämpfung von Mobilfunkfrequenzen gibt. Somit konnte eine gänzlich neue Methode zur Regenmessung entwickelt werden, bestätigt Professor Harald Kunstmann vom Institut für Meteorologie und Klimaforschung. Wenn ein Mobilfunknetz vorhanden ist, braucht man weder eine neue Infrastruktur noch Wettersatelliten, die von oben ein Gebiet vermessen. Aus der niederschlagsbedingten Abschwächung der Funkverbindung zwischen mehreren tausend Mobilfunkmasten konnte das Forscherteam zeitlich hochauflösende Regenkarten generieren. Beim Vergleich mit den Messwerten des Deutschen Wetterdienstes zeigt sich, dass eine nahezu perfekte Übereinstimmung erzielt werden konnte. Regenmessung als Abfallprodukt von Mobilfunk-Basisstationen? Ja, genau, das steckt hinter dieser cleveren Idee. Eine vorhandene Infrastruktur wird einfach zusätzlich ausgewertet und schon kann man überall Regenmessungen vornehmen. Und die gibt es ja heutzutage beinahe weltweit überall. Welche Methodiken genau zum Einsatz kamen, das erfahren Sie gleich. Bleiben Sie dran.

0: Das waren die Cascades aus dem Jahr 1963 mit ihrem Rhythm of the Falling Rain. Einer unserer vielen Super-Oldies hier auf Radio DRC. Ja, der Rhythmus von Regenfällen hat ja vor kurzem eine ganz neue Bedeutung erlangt. Er schwächt nämlich Funkwellen ab und daraus kann man Erstaunliches ableiten. Es geht heute in unserem Technikbeitrag um Regenmessungen mit Hilfe des Mobilfunknetzes. Einem Forscherteam aus Karlsruhe und aus Augsburg ist es gelungen, mittels Auswertung die Absorption von Mobilfunkwellen ein Maß für fallenden Regen zu finden. Möglich wurde die Niederschlagsbestimmung aufgrund der Richtfunkantennen, die in Mobilfunkbasisstationen zur Übertragung weiter Strecken eingesetzt werden. Also es geht nicht um die Verbindung zwischen den Anwendern mit ihren Handys und den Basisstationen. Das findet auf mehreren Frequenzbereichen um 900 MHz oder 1,8 GHz statt. Der Clou ist, dass die einzelnen Basisstationen oft nicht mittels Kabels untereinander vernetzt sind, sondern mit einer Richtfunkverbindung. Genutzt werden hierfür Frequenzen von 15 bis 40 GHz. Deren Wellenlänge beträgt rund 1 cm und das rückt immer näher an die typische Größe von Regentropfen heran. Je mehr Niederschlag fällt, desto schwächer wird das Signal, mit dem die einzelnen Mobilfunkbasisstationen untereinander vernetzt sind. So wurde für das Projekt ein Jahr lang jede Minute die aktuelle Abschwächung von 4000 Richtfunkstrecken gemessen. Der daraus entstandene Datensatz war die Grundlage für eine Korrelationsanalyse zur Bestimmung von fallenden Regenmengen. Man kann sich denken, dass diese Methode aufgrund ihrer Auflösung und Flächendeckung weltweit einzigartig ist. Neben den klassischen Methoden der Datenanalyse nutzten die Forscherinnen und Forscher auch künstliche Intelligenz, um den Zusammenhang zwischen den Messwerten herauszufiltern. Der Grund? Auch andere Faktoren wie Wind oder Sonne können zu leichten Abschwächungen des Signalpfads führen. Mithilfe der KI konnte jedoch erkannt werden, wann eine Abschwächung auf Regen zurückzuführen ist und wann auf andere Faktoren. Der Algorithmus wurde gewissermaßen kalibriert und mit anderen Messmethoden verglichen. Was ist nun der Nutzen des Ganzen, wo es doch Wettersatelliten gibt? Nun, das mag in Europa zutreffen, nicht jedoch in Entwicklungsländern. Konkret starten soll ein Projekt im westafrikanischen Burkina Faso, wo erstmals eine landesweite Erfassung von Richtfunkstrecken aufgebaut werden soll. Ohne auch nur einen Cent zu investieren, kann mit der vorhandenen Technik in Zukunft dort der Regen gemessen werden. Tolle Sache und alles basierend auf Funktechnik. Die Regenmessung mit dem Mobilfunknetz hat aber auch Grenzen. Sie funktioniert nur hinreichend gut, wenn es sich um Regen handelt, nicht jedoch um Schneeregen oder Graupel. Diese beiden letzteren Wettererscheinungen führen nämlich zu einer überdurchschnittlichen Abschwächung des Funkpfads und Schnee lässt sich mit dem Mobilfunknetz gar nicht messen. Für schneereiche Regionen kommt die neue Methode also eher nicht in Frage. In diesem Sinne, vielen Dank fürs Zuhören, bis zum nächsten Mal. Eva Maria, Delta Golf 9, Mike Fox Golf.
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5: Auch im Monat Mai wird es den DX-Jägern nicht langweilig und eine ganze Reihe von seltenen Vögeln beleben die Amateurfunkbänder. Es sind Expeditionen nach Burkina Faso, auf die Komoren, nach Gambia und die Pazifikinsel Palau angekündigt, nur um einige zu nennen. Und eine Übersicht über das herrschende Funkwetter für die DX-Jagd gibt es an dieser Stelle wieder von unserem Spezialisten Christian Reiber, Delta Lima 8 Mike, Delta Whiskey, vom HF-Referat des DARC.
6: Burkina Faso, die Komoren und Gambia, das ist Afrika und für uns Europäer ein dankbares Ziel. Richtung Süden gelegen, wo die Ionisation höher ist, meist keine Tag-Nacht-Grenze im Weg und weit weg von den Polen. Das gut 11.000 Kilometer entfernte Palau, etwa 1.000 Kilometer östlich der Philippinen gelegen, ist schon ein härterer Brocken. Immerhin vermeidet aber auch dieser Signalpfad die polaren Breiten. Was wohl eine gute Idee ist, denn die Ruhe, die wir in den letzten Tagen, mit Ausnahme des Mittwochs, im Erdmagnetfeld genießen durften, ist erstmal vorbei. Denn an diesem Wochenende wird ein koronales Loch eine steife Brise Sonnenwind schicken, der recht ordentlich am Erdmagnetfeld rütteln wird. Ein G1-Magnetsturm, also die niedrigste der fünf von der amerikanischen NOAA definierten Kategorien, wird es mindestens werden, eher aber ein G2 oder sogar ein G3. Das entspricht dann einem spitzen K-Index von 6 bzw. 7. Spätestens am Montag tritt dann Beruhigung ein. Für die weiteren Tage sind im Moment nur kleinere Stoßwellen im Sonnenwind zu erwarten. Das heißt, das Magnetfeld wird ruhig bis angeregt sein und nur kurzzeitig mal etwas turbulenter werden. Allerdings wird diese Rechnung nur dann aufgehen, wenn die Region 4436 nicht explosiv wird. Sie ist die größte derzeit für uns sichtbare aktive Region und hat einige Flares erzeugt. Am Donnerstag begann sie aber abzubauen. Obwohl sie in den nächsten Tagen den kritischen Bereich durchläuft, wo von ihr ausgehende Plasmawolken sehr wahrscheinlich die Erde treffen, sieht es im Moment danach aus, als würde da nicht mehr viel passieren. Das sieht man auch am solaren Flux, der sich wieder nach unten Richtung 100 Einheiten orientiert. Eine aktive Region, deren Eruption man schon hinter dem Sonnenrand erkennen kann, wandert jetzt auf die Vorderseite. Ein ganzer Cluster aktiver Regionen wird dann ab der Wochenmitte nach und nach sichtbar werden. Für die nächsten Tage wird daher mit leicht ansteigender Sonnenaktivität gerechnet. Mit Erscheinen dieses Clusters dürfte es dann steiler nach oben gehen. Beim solaren Flux sind zunächst 100 bis 120 Einheiten zu erwarten. Später in der Woche ist dann sogar ein weiterer Anstieg Richtung 150 Einheiten möglich. Die MUF steigt an ungestörten Tagen auf 25 MHz oder etwas mehr. Es öffnen damit alle Bänder bis 15 Meter dauerhaft, 12 Meter stundenweise und 10 Meter nur sporadisch. Nachts bleibt das 30 Meter Band meist durchgehend offen. Im G1-Magnetsturm wird die MUF gedrückt, dann ist mit 20 bis 22 MHz zu rechnen und 15 Meter schließt zeitweise. Wird der Magnetsturm an diesem Wochenende kräftiger, dann geht es mit der höchsten nutzbaren Frequenz entsprechend weiter runter. Das 17 Meter Band ist dann das nächste Opfer und selbst auf 20 Meter kann es ungemütlich werden. Nach dem Wochenende stehen dann die Chancen gut für ruhigere Bedingungen und ein wieder zuverlässig öffnendes 15 Meter Band. Sporadik E wäre vom Magnetsturm nicht betroffen. Noch tut sich aber recht wenig. Doch das kann sich ja jeden Tag ändern. Good DX!

Das war's nun für heute. Wir sind leider schon wieder am Ende von Radio DARC angelangt. 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Wir hoffen, die Sendung hat Spaß gemacht. Wenn ja, sagen Sie es doch einfach weiter. Wenn Sie wollen, hören wir uns nächste Woche wieder. Gleiche Zeit, gleiche Frequenz. 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Auf Wiederhören, moin, tschüss, servus und 73, gut DX, bis zum nächsten Mal.

0: Liebe Hörer und Hörerinnen, herzlich willkommen in der Sendestunde, die komplett vom literarischen Komplott Pirna gestaltet wurde. Das literarische Komplott Pirna ist ein Zusammenschluss von 6 Autoren und Autorinnen, die einmal monatlich auf der Kleinkunstbühne Q24 in Pirna ihre eigenen Texte lesen. Diese Texte sind nicht zum Niederschreiben oder Nachhören gedacht, sie sind extra einmalig für diese Live-Abende konzipiert und verfasst. Ja, jetzt wurde die Nachfrage aber groß und das Komplott hat sich gedacht, warum nicht einmal eine Radiosendung um diese Texte kreieren? Das ist jetzt die kommende Sendestunde, die Sie hören, mit 6 Texten aus dem literarischen Komplott. Es ist ein Live-Mitschnitt der Texte. Wundern Sie sich also nicht, dass Publikum im Hintergrund zu hören ist. Und wir wünschen viel Vergnügen beim literarischen Komplott Pirna. Und wenn Sie das Komplott interessiert und Sie ein wenig mehr darüber erfahren möchten, folgen Sie uns doch gerne auf Instagram oder gucken Sie auf unserer Webseite vorbei. Warum sage ich uns? Weil ich, Auguste Sandner, selber dazugehöre. Sie hören also meine Stimme am Ende dieser Sendestunde auch einmal mit einem selbstgeschriebenen Text. Und jetzt sage ich viel Vergnügen mit Lea und ihrem Bericht über das Smalltalk-Update.
1: Nachdem wir letzte Woche über die Deutsche Bahn und mein persönliches Escape Room-Erlebnis gesprochen haben, sprechen wir darüber, dass heute Smalltalk oder generell Smalltalk mein Endgegner ist. Jeder hat so Dinge, die er einfach nicht kann. Smalltalk ist scheinbar ein Update, das nie auf mein System geladen wurde. Eins, das ich nie installieren wollte. Eins, das immer wieder stoppt und sagt, Installation fehlgeschlagen. Mein Akku zu leer, mein Speicher zu voll, mein Kopf überfordert mit wichtigeren Updates und den dazugehörigen Abstürzen. Und während alle anderen scheinbar reibungslos funktionieren, stehe ich da und lade. Ich lade, lade, lade und starre diesen einen Fleck an der Wand an. Diesen einen einzigen, der so richtig rausstößt, weil es ist der einzige. Und wie geht's dir? System arbeitet, System bearbeitet, System reagiert nicht, System stürzt ab. System startet neu, ein überforderter Cursor erscheint und sucht zwischen tausenden offenen Tabs nach der gesellschaftskonformsten Antwort. System blinkt, System zögert, System entscheidet. Gut. Antwort als akzeptabel eingestuft, keine weiteren Nachfragen erforderlich, Smalltalk-Fähigkeit nicht vorhanden. Grund: das Update. Smalltalk

Sockensuche, Tränen auffange und versuche, in kleinen Momenten ein bisschen Sicherheit zu bauen. In der Welt, die für sie manchmal zu laut ist. Davon, dass Arbeit dort nicht nur Arbeit ist, sondern Geduld, Nähe, Chaos, Lachen, alles gleichzeitig. Zu echt, zu groß, fast zu viel Smalltalk. Tab schließen. Tab 2. Ich erzähle von Poetry Slam, von dem Versuch, meine Gedanken, die eigentlich zu unordentlich sind, in Sätze zu pressen, die trotzdem irgendwie stehen bleiben sollen. Davon, dass ich manchmal Dinge schreibe, die ich in einem normalen Gespräch niemals sagen würde, weil sie keinen sicheren Platz finden, die auf der Bühne aber plötzlich erlaubt sind. Und dass ich gelernt habe, dass Pausen auch sprechen können und Chaos manchmal ehrlicher ist als perfekte Antworten. Und trotzdem sitze ich manchmal da und frage mich, ob das, was ich fühle, überhaupt bühnenfähig ist oder nur wieder ein zu voller Kopf. Zu offen, zu nah. Tab minimieren. Tab 3. Ich sage einfach irgendwas. Irgendwas, das sich gut anhört. Irgendwas, das keine Fragen nach sich zieht. Irgendwas, das es schnell vorbei ist. Weil es am Ende gar nicht darum geht, was ich mache, sondern darum, dass ich überhaupt etwas sage, damit die unangenehme Stille nicht da ist. Damit das Gespräch weiterläuft. Damit ich funktioniere, also nehme ich das Erstbeste. Was nicht aneckt, nicht auffällt, nicht zu viel ist. Und mache daraus eine Antwort. Inhalt egal. Hauptsache kompatibel. Und irgendwo im Hintergrund erscheint wieder dieses Fenster. Systemupdate verfügbar. Smalltalk-Version 2.0. Flüssiger sprechen, schneller reagieren, weniger nachdenken. Empfohlen für alle, die einfach dazugehören wollen. Ich klicke auf später erinnern, wie immer, weil mein System vielleicht gar kein Update braucht. Vielleicht ist es einfach nicht gemacht für Gespräche, die nur funktionieren sollen, statt zu verbinden. Und vielleicht ist Installation fehlgeschlagen gar keine Fehlermeldung, sondern einfach die Entscheidung, nicht alles in mir auf Funktionieren zu updaten.

0: Sie hören eine Sendestunde gestaltet vom literarischen Komplott Pirna. Der nächste Text wird präsentiert von Juliana.
1: Die Gleichzeitigkeit des Kauzes und der schwindenden Kaupe. Es ist ein lauer Frühlingsabend in der Oberlausitz, wo lichte Kieferwälder den Eindruck von Wildnis erwecken und sich Karpfenteiche in der flachen Landschaft aneinanderreihen wie Perlmuttknöpfe an einer vielgetragenen Jacke. Felix und ich, wir gehen über staubigen Boden am Rande des Rokotschkin-Grabens und folgen den dunklen Trittsiegeln eines Kranichs, die in der trockenen Erde aussehen wie die Spuren eines prähistorischen Reptils. Im Schilf schnurrt der Rohrschwirr. Über uns hängt die Hälfte des Mondes in den Zweigen, angenagt von hungrigen Grillen. Als Aperitif wird an diesem Abend der schwere Duft der Traubenkirsche gereicht. Sie selbst lehnt lässig am Waldesrand und lädt uns gönnerhaft zu einer Pause in ihrem Schatten ein. Das lassen wir uns nicht zweimal sagen, denn Idylle macht hungrig. Wir setzen uns unter die Kirsche und packen unsere Brotdosen aus. Im Wald hinter der Kaupe bellt ein Rehbock. Vor uns im Busch perlt die Sumpfmeise zarte Laute hervor. Es ist eigentlich ein Abend wie jeder andere hier hinter der Kaupe. Außer für uns natürlich, die wir ehrfürchtig mit unseren Käsebroten im Staub sitzen. Plötzlich nehme ich im Augenwinkel eine Bewegung wahr, ein zuckender Schatten im Eichengeäst. Ich hebe mein Fernglas und suche die Zweige ab, bis... Ich packe Felix so plötzlich an der Schulter, dass er sich beinahe an einem Radieschen verschluckt. Waldkauz, flüstere ich, jubiliere ich. Denn ja, in der dritten Astgabel links vom Spitzahorn, da sitzt eine kleine Eule. Perfekt getarnt im Abendlicht, in dem ihr Gefieder schmilzt wie goldenes Karamell. Ihre dunklen Augen verfolgen jede unserer Bewegungen, während wir im Wissen köstlichster Kauz-Nachbarschaft zufrieden weiter unsere Brote verspeisen. Über uns erheben sich die Kraniche in die Lüfte. Langsam durchpflügen die Dinosaurier den Abendhimmel. Was für ein Abend und was für ein Anblick. Wir packen unsere Sachen zusammen und verabschieden uns vom Kauz, der uns nachdenklich nachblickt. Vorne auf dem Feld brüten im Storchennest ein Fischadlerpaar. Die werdenden Eltern und ich, die nicht mal Fisch ist, wir haben wohl nicht allzu viel gemeinsam. Und dennoch sind sie und der Schwirr und das Schilfrohr und die Grille und der Mond für mich ein Weg zurück oder nach vorn oder tiefer in die Welt. Denn ja, was für ein Abend, was für ein Anblick. Alles ist gut. Wie leicht wäre es, diesen Satz hier zu flüstern. Unter den Fittichen des Waldkauzes im Abendlicht, in dem eh alles schöner und weicher aussieht und eine kleine Lüge doch irgendwie auch romantisch ist. Alles ist gut oder alles wird gut? Naja, entscheiden muss ich mich schon, was der Wald und die Teiche und der Kauz jetzt alles für mich regeln sollen. Ob es ist oder wird oder war oder könnte oder sollte oder was weiß ich denn, alles ist gut. Wann hast du eigentlich den Satz das letzte Mal gesagt und auch wirklich so gemeint? Zugegeben, ich ertappe mich schon oft dabei, für einen winzigen Moment, für einen Waldkauz-Augenblick, für eine schilfrohrrauschige Stunde, da denke ich, alles ist gut, wenn ich draußen unterwegs bin. Aber es stimmt natürlich nicht. Es ist nicht alles gut. Die Natur ist kein Yoga-Zentrum, kein Awareness-Retreat, keine Postkarten-Idylle für mich. Die Natur schwitzt und stöhnt unter einem trockenen März einem staubigen April und einem Mai, der sich gerade nicht zwischen 30 und 10 Grad entscheiden kann. Die Natur ist stiller als sonst, das Schilfrohr wortkarg geworden. Bäche, Teiche, Rinnsale sind gegangen, ohne sich zu verabschieden. 4 der 7 Karpfenteiche liegen brach. Zu trocken ist es, die Fischwirtschaft lohnt sich nicht mehr, sodass die Teiche im Herbst ausgelassen und im Frühjahr nicht wieder befüllt werden. Die Wasserflächen schwinden. Jemand hat wirklich den Stöpsel gezogen. Ein Lebensraum versickert. Zurück bleibt Schlick. Vögel haben Not, Brutplätze zu finden. Nahrung ist knapp und irgendwo im Wald ruft eine Unke. Ihr Ruf echot dunkel über die Lichtung. Schönen Dank auch, Natur. Ich hab's verstanden. Ich erinnere mich gut an die Sonntage meiner Kindheit, die ich gemeinsam mit meinem Vater und meinen Brüdern im Schilfdickicht im Lausitzer Teichland verbracht habe. Schellenten, Krieg, Pfeifenten, Reiherenten, Stockenten, Haubentaucher, Zwergtaucher, Flussregenläufer, Graugänse, Höckerschwäne, Singschwäne. Die Wasserflächen waren so dicht mit den verschiedenen Arten von Schwimmvögeln bedeckt, dass es aussah wie ein Wimmelbild, ein kunstvolles Gemälde, jeder Pinselstrich ein Vogel, Frosch oder Mensch. Auch damals war nicht alles gut. Doch es war irgendwie viel einfacher, das irritierende Flirren der Klimakrise aus dem Hinterkopf zu verscheuchen, wie eine lästige Mücke. Heute lässt sich da irgendwie nichts mehr verscheuchen und nichts abschütteln. Ich stehe mittendrin, bin praktisch knietief eingesunken. Für dieses Gefühl gibt es übrigens auch einen offiziellen Namen. Ecological Grief. Die Trauer um Ökosysteme. Ein Name für die Mutlosigkeit, die einen überkommt, wenn man mit den Folgen der Klimakrise konfrontiert wird. Ecological Grief ist ein modernes Phänomen, das vor allem junge Menschen befällt, Gen Z und die nachkommenden Generationen. Also bin ich immerhin in meiner Verzweiflung jung geblieben. Das ist doch was. Darüber denke ich nach, als ich im Sonnenuntergang die Fischadler betrachte, die wie durch ein Wunder trotz allem noch hier sind und trotz allem hier brüten, Eltern werden und die mich misstrauisch mustern, wie ich am Feldrand hocke, wie auf einer chinesischen Toilette, das Fernglas an die Augen gepresst, um ja nichts von ihrer Magie zu verpassen. Und plötzlich kann ich im Chor des Kauzes, des Schwirrs und der Unke einzelne Wörter verstehen, die vorher nur ein schöner Klang, Füllmaterial für meine Idylle waren. Reiß dich zusammen, tadeln sie mich im Chor. Mutlosigkeit ist auch wirklich eine gute Ausrede, nichts zu tun. Du willst Magie? Dann beweg was in der Welt. Lass die Hoffnung nicht versickern. Zaubern ist auch nur ein anderes Wort für Handeln. Worauf wartest du?
0: Das war ein Live-Mitschnitt aus einer Vorstellung im Q24 Pirna.

0: Liebe Hörer und Hörerinnen, mein Name ist Auguste Sandner und ich bin Teil des literarischen Komplotts Pirna. Das sind 6 Autoren und Autorinnen, eine Sendestunde gestaltet mit eigenen Texten. Diese sind live mitgeschnitten worden bei unseren monatlichen Live-Auftritten im Q24, einer Kleinkunstbühne in Pirna. Der nächste Text stammt von Chris.
1: Heißt die Matriarchin. Heiß flirrte der Sand und verwischte die Linie zwischen der Wüste und dem Himmel. Hier war das Land von wenigen dürren Grasbüscheln, schiefen Bäumen und glühenden Felsen bestückt. Aisha blickte sich um und ließ die kleinen schwarzen Augen über die Landschaft streichen. Der einzige Schatten, der auf sie fiel, war der ihres Rüssels, als sie ihn hoch über den Kopf hob, um die Mücken zu vertreiben, die ständig um sie herumschwirrten. »Bald sind wir da«, sagte Nia. Aisha wandte sich zu ihr um. »Wirklich, Mutter? Das letzte Wasserloch war ausgetrocknet. Was, wenn das auch beim nächsten der Fall ist?« Sie wollte nicht, dass Faraya, ihr kleiner Trost, starb. Er hatte einen Stock, der von einem trockenen Baum abgebrochen war, mit seinem Rüssel gepackt und spielte mit ihm. »Ich rieche das Wasser schon, Aisha.« Mit einem vertrauensvollen Strich entlang von Aishas Flanke lächelte sie. Diese nickte, dennoch glaubte sie es nicht so recht. Ihre Mutter hatte schon beim letzten Wasserloch geschwärmt, doch als sie endlich an den Ufern standen, war der Boden voll tiefer Spalten, aufgebrochen und trocken. Die Sonne stand bereits im Zenit, als Nia plötzlich stehen blieb. Ihre Ohren, die bisher rhythmisch gegen den Staub geschlagen hatten, spannten sich nach vorne. Ein Geräusch, kaum mehr als ein Vibrieren in der Erde, das nur alte Elefantenbeine noch spüren konnten. »Was ist?« Die Mücken summten um Aishas Augenwinkel. Ihre Mutter senkte den Rüssel zur Erde, berührte den Sand fast sanft, als könne sie durch die Berührung lesen, was dort geschrieben stand. Dann hob sie den Kopf. »Wasser«, flüsterte Nia, »aber nicht für uns.« Sie gingen weiter und der Geruch wurde stärker. Nicht der süße Duft von Wasser, sondern der Gestank von Verwesung. Über den nächsten Hügel, zwischen 2 kümmerlichen Akazien, lag das Wasserloch und in ihm, bis zur Hüfte im schlammigen Rest stehend, eine Löwin. Sie war jung, kaum älter als Aisha selbst, und ihr Fell hing in schmalen Streifen an den Rippen. Um sie herum, im Schlamm verfangen, 2 Junge, bereits starr, bereits weiß überzogen von der Sonne. Die Löwin selbst rührte sich nicht, als die Elefanten näher kamen. Ihre bernsteinfarbenen Augen folgten ihnen, aber sie zeigte keine Angst. Faraya, der bisher hinter ihnen getrottet war, presste sich gegen Aishas Hinterbein. »Mutter, warum weint die Katze?« Aisha wollte antworten, dass Löwen nicht weinen, dass sie keine Tränen haben wie Elefanten. Aber dann sah sie es. Feuchte Spuren im Staub unter dem Kinn der Löwin, dort, wo der Schlamm nicht reichte. Sie weinte tatsächlich. »Weiter«, drängelte Nia. Ihre Stimme war hart. »Wir können nichts tun.« Aisha blieb stehen. »Es gibt Wasser, wenig, aber es gibt es. Wir könnten, nichts könnten wir.« Nia drehte sich um und zum ersten Mal seit Tagen lag etwas in ihrem Blick, das Aisha nicht kannte. »Das Wasser reicht gerade für uns 3, wenn wir Glück haben. Und selbst wenn wir es mit der Löwin teilen, stirbt sie trotzdem. Vielleicht heute Nacht, vielleicht morgen. Und wir mit ihr, 2 Tage später.« »Aber was ist mit Faraya?« Nia trat näher, so nah, dass Aisha den Staub riechen konnte, der sich in die Furchen ihrer Haut gelegt hatte. Schweigen. Dann wandte sie sich ab und Aisha folgte, weil sie nicht wusste, was sie sonst tun sollte. Faraya trottete zwischen ihnen. Hinter ihnen, als sie den Hügel hinabgingen, hörte Aisha ein Geräusch. Erst war es ein Krächzen, ein letztes Aufbäumen. Dann senkte sich Stille über das Wasserloch. Sie drehte sich nicht um. Die folgende Nacht lag wie ein glühender Stein auf der Savanne. Sie hatten das Wasserloch gefunden. Und Nia hatte Faraya mit ihrem Rüssel ins Wasser geführt und ihn trinken lassen. Aisha hatte beobachtet, wie die alten Augen der Mutter suchend über den Horizont wanderten. Später schlief der kleine Elefant, eingekuschelt zwischen ihren Vorderbeinen. »Du denkst, ich bin grausam«, sagte Nia. Aisha lag ein Stück entfernt, den Rüssel unter dem Kinn. »Ich denke, du hast recht gehabt. Das Wasser hätte nicht gereicht.« »Das ist nicht, was du denkst.« Nia bewegte sich nicht, aber ihre Stimme war näher, als der Abstand zwischen ihnen vermuten ließ. »Du denkst, ich hätte es tun sollen. Das Wasser teilen, die Löwin retten.« Aisha schwieg. »Ich war bei der Geburt ihrer Mutter dabei«, sagte Nia und überlegte, ob es 20 Jahre waren oder noch mehr. »Es war ein gutes Jahr gewesen. Das Wasser stand hoch und die Löwin jagte nah am Fluss. Ich sah sie mit ihren Jungen spielen, dieselben bernsteinfarbenen Augen. Sie war stark. Sie hätte alt werden können.« Nia posierte. Ein Jahr später war die Dürre da. Ich fand sie tot am Wasserloch. Ihre Jungen tot. Sie hatte gekämpft. Man sah es an den Krallen, am Schlamm. Sie hatte nicht aufgegeben. »Und du hast nicht geholfen?«, fragte Aisha. »Ich konnte nicht. Ich hatte mein eigenes Kalb, mein erstes. Es starb in jenem Sommer, kurz nach der Löwin. Ich hatte keine Milch mehr, kein Wasser, keine Kraft. Ich trug es 3 Tage lang. 3 Tage, bis ich begriff, dass es tot war und dass ich es tragen musste, weil ich nicht wusste, was ich sonst tun sollte.« Die Stille zwischen ihnen war schwerer als die Hitze. Schließlich sagte Nia, »Ich habe dich geboren, damit du irgendwann selbst entscheiden kannst, wen du rettest und wen nicht. Aber heute Nacht, in dieser Dürre, da entscheide ich. Wenn du mich dafür hasst, ist es in Ordnung. Mütter werden oft gehasst.« Jede Matriarchin wusste das. Die Elefanten schwiegen. Irgendwann schlief Aisha ein, den Rüssel noch immer an der Flanke ihrer Mutter, und sie träumte von bernsteinfarbenen Augen im Schlamm.

0: Eine Sendestunde des literarischen Komplotts. Der nächste Text ist von Felix.
1: Du kannst alles werden. Der Tod wirft viele Fragen auf und eine, die die Menschen besonders umtreibt, ist: Was kommt danach? Auf diese Nachfrage reagierend haben diverse Religionen Antworten ersonnen und alles im Angebot von Welten, in denen wir die Ewigkeit verbringen werden, bis zur endlosen Autobahn der Reinkarnation mit der etwaigen Abfahrt ins Nirvana. Aus rein naturwissenschaftlicher Sicht mag ich mir kein Urteil erlauben, welche dieser Antworten den anderen vorzuziehen ist. Ich muss aber zugeben, dass es Stellen gibt, die mich stutzen lassen. So gibt es beispielsweise Konferenzen für Wiedergeburt. Und wie man sich vorstellen kann, zieht dies auch wiedergeborene Personen an. Naiverweise würde ich annehmen, dass es zu einem gegebenen Zeitpunkt nur genau eine Reinkarnation einer historischen Person geben kann und auch, dass die Seelenwanderung ein zufälliger Prozess sein dürfte. Warum dann auf der besagten Konferenz mehrere Napoleons aufkreuzen, aber irgendwie niemand die Reinkarnation von Waltraud Findeisen aus Paderborn ist, finde ich dann doch komisch. Wobei, sie hat ja selber schon zu Lebzeiten Menschenansammlungen gemieden. Woran ich persönlich glaube und was ich definitiv begründen kann, ist aber Recycling im rein naturwissenschaftlichen Sinn. Das beginnt schon auf der zellulären Ebene. Es gibt Zellen in unserem Körper, die einmal gebildet, sich kaum bis gar nicht erneuern. Als Beispiel sind zu nennen die Linsenzellen in den Augen, Neuronen im Gehirn, bei Frauen die Einzellen oder ein Großteil unserer Herzmuskelzellen. Einen Teil dieser Zellen bilden wir schon, während wir im Mutterleib sind und tragen sie dann ein Leben lang mit uns herum. Die Atome, die diese Zellen aufbauen, stammen also alle von unserer Mutter. Wenn ich sage, ich trage meine Mutter im Herzen, ist dies emotional und naturwissenschaftlich korrekt. Aber es geht noch weiter. Da alle Eizellen einer Frau vor ihrer Geburt gebildet werden, bestehen diese Eizellen selber aus den Atomen, die ihre eigene Mutter passiert haben. Rein atomar gesellt sich also zu unserer Mutter auch noch unsere mutterliche Großmutter und im selben Maße auch unser biologischer Vater, der sich per Samenzelle dazuschaltet. Wo genau diese Atome im Körper sitzen, ist schwer zu sagen. Meine Vermutung, wie so oft, wenn es Naturwissenschaftler nicht besser wissen, ist irgendwie ungefähr gleich verteilt. Wenn wir den Blick dann etwas weiten und nicht auf der Ebene von Zellen verweilen, sondern uns auf die rein physikalische Ebene der Atome begeben, wird es noch interessanter. Als Mensch bestehen wir zu über 99% aus Elementen, die aus Fusionsprozessen in Sonnen oder sogar noch aus dem Urknall stammen. Wenn eine Sonne explodiert, schleudert sie eben jene Elemente wie Sauerstoff, Kohlenstoff und Stickstoff ins All, wodurch sich neue Planeten bilden können. Mit der Entstehung der Erde waren also auch alle Atome, aus denen das Leben entstehen konnte, schon vor Ort gewesen. Ein einzelnes Atom kann also im Verlauf der Jahrmillionen schon Teil mehrerer Einzeller, Amöben, Pflanzen, Dinosaurier, Säugetiere und auch Menschen gewesen sein. Ob man das jetzt atomare Reinkarnation, Elementarteilchen-Buddhismus oder halt Recycling nennt, ist jedem selbst überlassen. Es ist wie ein riesiger, nicht enden wollender Tanz, ein quantenmechanische Love Parade der kleinsten Teilchen, die sich mal zu jedem Lebewesen zusammenfinden, eine Weile aneinander festhalten, um dann wieder loszulassen und sich wieder irgendwo anders zusammenzufinden. Jetzt ergibt sich in diesem Zusammenhang auch dahingehend Sinn, dass man mehrere Menschen trifft, die eine entsprechende tiefe Verbindung mit Napoleon für sich beanspruchen. Ist dann aber auch nichts Besonderes mehr, weil das rein physikalisch gesehen kein wirkliches Alleinstellungsmerkmal ist. Also, was kommt denn jetzt danach? Also, wenn ich mal nicht mehr bin, werden meine Atome sich über die Welt verteilen und sich neuen Aufgaben widmen. Einige werden sich in einer Bockwurst wiederfinden, andere in einer Brennnessel, über den Umweg als Baum in einer Zaunslatte oder in einem auf der Latte sitzenden Zaunkönig. Gleichzeitig gibt es Dinge, von denen ich ausschließen kann, dass ich zu ihnen recycelt werde, weil die entsprechenden Elemente einfach nicht in meinem Körper vorkommen. Also da wären Uranbrennstäbe, Gewehrpatronen, Neodymmagneten und. Einzig, dass ich nicht Teil der Füllung eines Heliumballons für einen Kindergeburtstag werden kann, ist ein bisschen schade. Aber was soll man machen? Leben ist kein Ponyhof. Zusammenfassend sind wir also rein biologisch sehr viel tiefer mit unseren Anverwandten verbunden, als man im ersten Moment denkt. Und auf physikalischer Ebene sind wir sogar alle nicht nur aus der gleichen Suppe, sondern sogar aus derselben. Philosophisch gesehen eigentlich der beste Grund zu überdenken, ob man sich wirklich fundamental von anderen Lebewesen unterscheidet und wie man im Allgemeinen so mit der Welt und den Lebewesen, die sie bevölkern, umgeht. Am Ende bleibt alles in der Familie.

0: Und mit diesem Song sind wir fast schon am Ende dieser Sendestunde des literarischen Komplotts Pirna. Zwei Leserinnen haben wir noch vor uns und die nächste ist die jüngste im Bunde. Lara hat einen Text zum Generationskonflikt geschrieben und den hören wir begleitet von ihrer Musik jetzt.
1: Endlich. Endlich geschafft. Endlich. Endlich kann ich machen, was ich will. Also die Arbeit machen, die ich will. Aber nur, wenn ich mindestens 10 Jahre Berufserfahrung, keine chronischen Erkrankungen habe und ja, nicht schwanger werden will. Endlich darf ich mit perfekten Qualifikationen für Mindestlohn in einer befristeten Stelle die Drecksarbeit erledigen. Endlich. Ja, heute stehe ich hier vor vielen Menschen, die mich und meine Generation gerne mal als faul bezeichnen. Es stimmt, wir wollen eine Work-Life-Balance haben, wir wollen Miete zahlen können und wir wollen leben dürfen. Leider wird diese Einstellung von älteren Generationen als falsch, faul, egoistisch gesehen. Doch alles, was wir wollen, ist nicht mehr unser gesamtes Leben opfern, um Reichen die Taschen voll zu stopfen. Wir erkennen die Fehler im System und gliedern uns eben nicht mehr ein. Denn was soll das überhaupt für ein Leben sein? Aufstehen, arbeiten, schlafen gehen. 5 ganze Jahre lang dürfen wir Kind sein. Danach werden wir für mindestens 10 Jahre in ein Institut gesteckt, welches uns jegliche Identität raubt und uns auf Arbeit am laufenden Band vorbereitet. Danach arbeiten. Arbeiten, arbeiten, arbeiten, arbeiten, arbeiten, arbeiten. Über 40 Jahre lang, bis der Körper nicht mehr kann. Und dann endlich, endlich geschafft. Endlich kann ich machen, was ich will. Also nur das, was mein Körper und die Rente zulässt, wenn ich in so vielen Jahren überhaupt in Rente gehen darf und das Rentensystem das standhält. Und jetzt? Tja, jetzt habe ich endlich keine Träume mehr. Denn in einer Welt, welche jeden Moment durch einen einzigen Knopfdruck zerstört werden könnte, wo viele Menschen ihre eigene Umwelt zerstören, in der Hass und Diskriminierung normal ist. In der Welt, wo Krieg die Nachrichten dominiert, in der täglich Kinder verhungern und Einzelne $4,500 pro Sekunde machen. Ja, in dieser Welt müssen sich junge Menschen zurechtfinden und wir sollen das Problem sein, weil wir einen Job haben wollen, der uns Spaß macht? Wir seien noch so jung und so dumm, sagen sie. Doch dieses Phänomen ist zeitlos. Schon seit den Anfängen der Zivilisation kritisierte die Gesellschaft die Jugend. Die Jugend von heute. Ein Satz, der selbst Sokrates sagte und den ich mir wöchentlich anhören muss. Und da hätten wir es wieder, den Vorwurf, die Jugend von heute ist faul und will nicht mehr arbeiten. Doch nur dabei bleibt es ja nicht, denn die Jugend von heute daddelt nur noch am Handy rum. Ja, davor hieß es, die Jugend von heute ist ständig am Computer, spielt nur noch Videospiele, sitzt vor dem Fernseher, hört Radio oder liest Bücher und so weiter. Immer gibt es etwas, über sich die neuen Generationen aufzuregen. Und immer ist es etwas, was die vorherige Generation nicht hatten. Sei es soziale Medien, das Internet oder eben der Zugang zu Büchern. Und obwohl sie sagen, wir wollen unseren Kindern eine bessere Zukunft verwirklichen, ist dieser Luxus der Kinder plötzlich etwas Negatives. Ja, vielleicht hast du 1989 auf den Montagsdemonstrationen für ein vereintes Deutschland gekämpft, in dem deine Kinder auch groß geworden sind. Und trotzdem müssen sich deine Kinder jetzt Aussagen anhören wie: Früher, da waren wir froh, wenn es etwas Fleisch auf dem Tisch gab. Damals, da konnte ich nicht einfach so nach Tschechien fahren. Ihr habt doch dafür demonstriert und hält es uns dann als Vorwurf vor. Wir sind euch dankbar, unglaublich dankbar, dass wir in so einer privilegierten Welt leben können. Doch wir können nichts dafür, was früher einmal war. So wie ihr den Mauerfall verursacht habt und somit euren Kindern und Enkeln und Urenkeln ein besseres Leben ermöglicht habt, so will die Jugend von heute auch die Welt zu einem besseren Ort machen. Doch das geht nur, indem wir uns nicht mehr an die Regeln halten, das System hinterfragen und bestimmte Ideale haben, wie damals auch. Also, wäre es nicht schön, den Generationskonflikt mal beiseite zu legen, mal jeden zu schätzen für das, was sie zur Gesellschaft beitragen? Hiermit ein Danke an die Boomer, welche die Welt nach dem Zweiten Weltkrieg wieder aufgebaut haben. Danke an die Generation X für so viele unglaublich weltbewegende Erfindungen. Danke an die Millennials für die Globalisierung und Vernetzung und das Erziehen der heutigen Kinder. Und auch danke auch an meine Generation, die Gen Z, dass wir bei all den Problemen der Welt nicht die Hoffnung verlieren, sondern versuchen, das Beste draus zu machen. Denn eigentlich müssten alle hier verstehen, dass es in diesen Zeiten schwierig ist, den Kopf oben zu halten. Auch wenn die Welt um uns drumherum in Chaos zerfällt, dürfen wir die schönen Dinge im Leben nicht vernachlässigen. Wie Familie, Freunde, Musik, Kunst, Literatur und so weiter. Und genau das will meine Generation machen. Und vielleicht hat der ein oder andere nun verstanden, wieso wir zu faul für diese Welt sind. Irgendwann waren doch alle einmal jung.

0: unser literarisches Komplott, überhaupt Lesebühnen und Poetry-Slam-Bühnen leben ja davon, dass ein Text vorgelesen wird und sie in ihrem Kopf die Personen dazu irgendwie vor dem inneren Auge sehen oder sowas oder die Geschichte, sie eine Geschichte abspielt. Ich liebe ja Texte, die auch partizipativ oder interaktiv sind. Dementsprechend, heute müssen keine Worte in den Raum gerufen werden. So viel ist schon mal sicher. Aber vielleicht können wir ja die Fantasie in jedem einzelnen Kopf ein wenig anregen. Der Text heißt Schnitt. Eine Zahnextraktion ist Routine, keine große Sache. Schnitt. Die Ärztin liegt schnaufend und schwitzend auf meiner Brust und bohrt und zerrt und zieht, zwischendrin mit Sätzen wie "Ich hab's gleich" oder "Der ist in alle Einzelteile zersprungen". In 2 bis 3 Jahren ist das Gebäude fertig. Schnitt. Nach 10 Jahren haben sich alle Nachbarn an den Bauzaun gewöhnt und in ihre Gartenzaungestaltung einbezogen. Das mit dem Kratzen und Schlagen ist nur eine Phase. Schnitt, ein Gefängnishof, Aufruhr, weil 2 muskelbepackte, ganzkörpertätowierte Männer aufeinander losgegangen sind. Blutige Wunden. Ich trinke nur ein Glas, ich muss morgen früh raus. Schnitt. Das hält uns beide aus. Schnitt. Lass uns die Gartenparty im August machen, da ist immer schön. Schnitt. Der tut nichts, der will nur spielen. Schnitt. Klar passt die Couch durch den Hausflur. Schnitt. Du hast dich um die Ladungssicherung gekümmert, ne? Schnitt. Ich brauche nur noch 5 Minuten. Schnitt. Doch, der Sprit reicht noch. Schnitt. Das ist bestimmt ein Steinpilz. Schnitt. Wer braucht schon eine Anleitung? Schnitt. Ich weiß eine Abkürzung. Schnitt. Sag schon, ich lach auch nicht. Schnitt. Nein, meine Ex, die geht hier nie essen. Schnitt. Das ist keine tragende Wand. Schnitt. Meine Güte, ja doch, ich bin mir sicher, dass ich alle Sicherungen rausgedreht habe. Schnitt.
1: Und damit, liebe Hörer und Hörerinnen, verabschiedet sich das literarische Komplott Pirna von Ihnen hier an dieser Stelle. Mein Name ist Auguste Sandner und wenn Sie Lust haben, noch mehr Texte zu hören, dann kommen Sie doch mal in Pirna vorbei. Oder vielleicht gibt's ja demnächst auch noch eine neue Sendestunde, gestaltet hier vom literarischen Komplott. Wir wünschen jetzt noch einen schönen Tag.

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1: So, hallo, Auguste Sandner hier. Ich berichte heute von meinem Besuch in Leinefelde. Das liegt nicht unbedingt nah an Nordhausen dran, aber ich habe in meiner Funktion als Medienpädagogin dort mit einer 6. Klasse aus Worbis zusammengearbeitet. Vielleicht hat es der eine oder die andere von Ihnen schon gehört. Vom 23. April bis 11. Oktober können Sie die Landesgartenschau 2026 in Leinefelde besuchen. Unter dem Motto Aussöhnung zwischen Stadt und Land will man hier ein klares Zeichen setzen. Für Verbindung statt Trennung, für Lebensqualität, Nachhaltigkeit und neues Denken im Städtebau. Ob im Augarten, in der Gartenstadt, im Lunapark oder im Tüffersgarten. Leinefelde erblüht dieses Jahr im Rahmen der Landesgartenschau in den buntesten Farben und die Stadt wird nachhaltig positiv davon geprägt. So bestätigt es auch Stefan Nolte, der Geschäftsführer, den ich an einem etwas verregneten Tag kurz vor der großen Eröffnung auf dem Gelände treffe.
2: Eine Landesgartenschau ist immer ein Turbo für Stadtentwicklung. Also hier sind in den letzten Jahren in diesem Bereich um die 50 Millionen Euro reingeflossen. Die grüne Achse, Tüffersgarten, das Landesgartenschaugelände selber, in Infrastruktur etc. Und das bei 30 Millionen Förderung. Das muss man sich mal vorstellen, was wir hier umsetzen konnten. Das heißt also, die Landesgartenschau hat eine Stadtentwicklung, die wir vielleicht in 20 Jahren hätten so umsetzen können, in 3 oder 4 Jahren im Prinzip vollzogen.
1: Hat er da gerade Turbo gesagt? Oha. Nein, liebe Hörer und Hörerinnen, der Bauturbo ist nicht der Grund, warum ich mich nach Leinefelde aufgemacht habe. Doch warum spreche ich eigentlich mit Herrn Nolte über die Landesgartenschau? Ja, weil es natürlich eine coole Sache in der Nähe von Nordhausen ist. Aber auch, weil ich hier mit einer 6. Klasse aus Worbis an einer Hörstation beteiligt bin. Wir haben nämlich verschiedene Audiodateien entwickelt, die von Kindern für Kinder etwas über die Landesgartenschau allgemein, über Dr. Tüffers, über die Geräusche im Lunapark, das Gelände und die Pflanzenvielfalt verraten. Und zur offiziellen Freigabe der Hörstation sind ein paar Kinder, Stefan Nolte als Vertreter der Landesgartenschau, Sponsoren der Kreissparkasse und die Stiftung der Kreissparkasse und auch Andrea Betzig von der Thüringer Landesmedienanstalt gekommen. Aber wie gehört denn die Medienanstalt hier in das Projekt?
3: Also die Thüringer Landesmedienanstalt ist im Endeffekt der Partner in dem Projekt, der die Fäden in der Hand hat. Also der die Schule koordiniert, der die Museen und Gärten irgendwie akquiriert, der den Bürgersender fragt, ob er mitmachen möchte, der die Sparkassenkulturstiftung einlädt, an der Veranstaltung teilzunehmen. Und wir haben vor 8 Jahren dieses Projekt initiiert. Das heißt, wir hatten in Arnstadt im Schlossmuseum ein tolles Hörspielprojekt und dann hat die Sparkassenkulturstiftung gesagt, das ist ja so toll, das möchten wir gerne fördern und an mehreren Standorten in Thüringen durchführen. Und seitdem machen wir das und haben auch jetzt schon 50 andere Audioguides in ganz Thüringen entwickelt. Und wir sind ganz stolz drauf, denn das ist was Besonderes. Es ist sowas wie so ein Schatz, den man nochmal durch Kinderaugen sieht. Also wir leben in so einem tollen Bundesland, wo es so viele kleine, ganz versteckte Orte gibt, die man vielleicht nicht auf dem Schirm hat, wenn man so durch Thüringen fährt und die Badburg oder Weimar im Blick hat. Und wenn wir jetzt mal durch Thüringen auf unserer Karte, die wir für das Hörmap im Museumprojekt haben, schauen, dann sehen wir so viele tolle Dinge. Aber ich denke, Mann, die Kinder, die zeigen uns wirklich, dass wir mal genauer hingucken müssen und vielleicht auch manchmal so ein Stück aus deren Perspektive

0: Design von den Blumen, die da drauf sind, finde ich richtig schön.
1: Die Blumen, habt ihr die nachträglich noch irgendwie gemalt in der Klasse, in der Schule?
2: Ja, die haben ein paar aus unserer Klasse gemalt.
1: Und hast du dir die Hörstation so vorgestellt?
0: Ja, ich finde es auch sehr gut und habe es mir auch genauso vorgestellt.
1: Schickt ihr jetzt Familie und Freunde hierher, damit sie sich die Landesgartenschau und die Hörstation angucken?
3: Definitiv.
4: Eine 6. Klasse des Marie-Curie-Gymnasiums Worbes hat eine Hörstation für die Landesgartenschau Leinefelde-Worbes entwickelt, die man jetzt vor Ort bestaunen und benutzen kann. Und auch Stefan Nolte, der Geschäftsführer der Landesgartenschau, ist begeistert vom Ergebnis, welches in Tüffers Garten einen wunderschönen Platz gefunden hat.
5: Ganz toll. Also gerade wenn man die Geschichte von Tüffers Garten noch nicht erlebt hat und die jetzt erzählt bekommen, hier auf dem Hochpunkt von Leinefelde mit der Historie von einem Arzt, der einfach so viel für Leinefelde getan hat, das Krankenhaus mitentwickelt hat etc. Und wie ich jetzt selber erfahren habe, der eigentlich nur auf der Durchreise war. Also ganz witzig und mit Kindern zu arbeiten ist was sehr, sehr Tolles im Endeffekt. Und ich habe eben auch schon gesehen, als die Kinder ihr Projekt das erste Mal jetzt gehört haben, wie sie da vorgestanden haben und sich gefreut haben und die Inhalte wiedergegeben wurden. Also ganz toll.
1: Die Landesgartenschau eröffnet jetzt auch und ist die Aufregung sehr groß? Kann noch viel schief gehen oder hat alles genau so geklappt, wie man es geplant hat?
5: Also ich habe keine Glaskugel, das muss ich sagen, aber wir sind sehr gut vorbereitet, sind jetzt im Endsport. Wir sind auch im Reaktionsmodus im Augenblick. Wir kämpfen im Augenblick mit dem Wetter, hatten auch eine kleine Überschwemmung jetzt auf dem Gelände. Aber im Großen und Ganzen werden wir zu 99% das umsetzen, was wir haben wollten. Und wir werden auch natürlich an bestimmten Sachen oder Bereichen nachjustieren. Das wird sich jetzt in den nächsten 14 Tagen einfach einspielen müssen. Wir müssen die Besucherdienste, die Verkehrsströme organisieren. Wir müssen gucken, dass das Ticketing so läuft, wie wir das uns auch vorgestellt haben. Die Blumen und ja, das Grün ist auf dem Gelände zum größten Teil drauf. Jetzt wird noch die Kunst entwickelt und oder weiterentwickelt. Und wir werden jetzt in den nächsten Tagen noch die Bänke aufstellen. Wir haben noch 130 Bänke bei uns im Lager. Die werden jetzt drauf kommen. Sonnensegel, Sonnenschirme. Und ja, die Gastronomen, die wir hier akquiriert haben, müssen sich natürlich auch einspielen. Und ich denke mal, wir sind gut aufgestellt. Und ich freue mich auch sehr darauf.
4: Die Freude ist verständlich. Und wir drücken hier aus Nordhausen die Daumen, dass die Landesgartenschau in Leinefelde vom 23. April bis 11. Oktober ein voller Erfolg für alle wird. Und sollten Sie, liebe Hörer und Hörerinnen, auch mal hinfahren und das wundervoll gestaltete Gelände genießen, schauen Sie doch in Tüffers Garten vorbei und drücken an der Hörstation auf die Knöpfe. Das lohnt sich.
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Ottos Mops. Ottos Mops trotzt. Otto, fort Mops, fort. Ottos Mops hopst fort. Otto, so, so. Otto holt Koks. Otto holt Obst. Otto horcht. Otto, Mops, Mops. Otto hofft. Ottos Mops klopft. Otto, komm Mops, komm. Ottos Mops kommt. Ottos Mops kotzt. Otto, oh Gott, oh Gott. Ernst Jandl.

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1: So, hallo, Auguste Sandner hier. Morgens um 8 gehe ich in die Räumlichkeiten des Horizont e.V. am Taschenberg 38 in Nordhausen. Dort wird zu früher Stunde ein Kooperationsvertrag unterschrieben. Die Kreisverkehrswacht Nordhausen wird mit der Jugendwohngruppe Shelter ab heute gemeinsam daran arbeiten, dass sich die Jugendlichen im Straßenverkehr sicher bewegen können. Philipp Siebenhühner, ein Gruppenleiter des Horizont e.V., gibt mir dazu ein paar Informationen.
2: Ich bin Philipp Siebenhühner, bin jetzt hier in meinem vierten Jahr im Horizontverein und arbeite in der Jugendwohngruppe Shelter. Wir haben hier eine Kooperationsvereinbarung mit der Verkehrswacht getroffen, einfach auch für die Jugendlichen. Am Ende springt ein erfreulicher Aktionstag heraus zwischen Theorie und Praxis. Und auch so, sagen wir mal gesagt, wenn die Verkehrswacht irgendwelche Aktionen hat draußen, dass man da auch ein, zwei Jungs mit hinstellen kann zur Unterstützung.
1: Und wie ist man denn auf die Idee gekommen? Sind Sie auf die Idee gekommen oder die Verkehrswacht?
2: Nee, also ich als Person bin auf die Idee gekommen, weil wir über den Annexkatalog Fahrräder bekommen können oder bekommen vom Jugendamt zum Teil mit. Und einfach, damit die Jungs wie eine Art Fahrradführerschein haben, dadurch, dass viele diesen auch gar nicht haben oder die Möglichkeit hatten, in ihrer bisherigen Laufbahn diesen zu absolvieren, diesen einfach hier zu machen. Und Fahrrad, mobil, sie können alleine unterwegs sein, wenn sie verkehrssicher sind, umso besser für uns hier als Einrichtung.
1: Die Jugendwohngruppe Shelter, in der Philipp Siebenhühner arbeitet, begleitet Kinder und Jugendliche, die Unterstützung bei der Integration in Alltag, Schule und sozialen Zusammenhängen benötigen. Und nun begleitet auch die Kreisverkehrswacht Nordhausen die jungen Menschen auf ihrem Weg zur sicheren Teilnahme am Straßenverkehr. Zum Glück ist Caroline Sobig heute früh vor Ort und beantwortet mir spontan noch ein paar Fragen zur konkreten Umsetzung. Die Verkehrswacht, machen Sie das denn mit verschiedenen Einrichtungen, mit mehreren Partnern oder ist das jetzt einmalig?
3: Also diese Kooperationsvereinbarung ist einmalig. Wir machen natürlich Veranstaltungen für die Kinder, für die Jugendlichen bis hin zu den Erwachsenen und auch Senioren. Aber diese Vereinbarung ist wirklich einmalig.
1: Was bedeutet das konkret für Sie als Verkehrswacht, diese Vereinbarung?
3: Ja, also wir haben uns das angenommen, weil uns die Jugendlichen natürlich auch am Herzen liegen und wir möchten natürlich, dass sie sich sicher im Straßenverkehr mit den Fahrrädern auch bewegen können, ne, und auch die Verkehrszeichen kennen. Ja, und deshalb wollen wir da angreifen.
1: Wie ist das mit Jugendlichen, die vielleicht auch vorhaben, Führerschein zu machen und sowas? Könnte man sich sowas auch vorstellen, dass dann in Vorbereitung sie unterstützend mit unter die Arme greifen?
3: Ja, also absolut. Wir haben Referenten, die sich den Jugendlichen auch annehmen sozusagen und auch solche Verkehrsteilnehmerschulungen anbieten. Das würde dann auch über uns laufen.
1: Findet das hier in den Räumlichkeiten statt oder bei Ihnen oder wo?
3: Ja, könnten wir hier machen durch die Kooperationsvereinbarung. Na, gerade hier für die Jugendlichen könnten wir das anbieten. Aber wir können auch irgendwo anders, im Mehrgenerationshaus zum Beispiel oder auch bei der Verkehrswacht das durchführen.
1: Hier wurde gerade erwähnt, dass die Jugendlichen vielleicht auch unterstützend sozusagen auf ihrer Seite mithelfen könnten bei Veranstaltungen. Was konkret fällt Ihnen da ein? Wo können Sie dabei sein?
3: Also wir haben viele Aktionselemente, Simulatoren zum Beispiel. Da könnte man die Jugendlichen heranführen. Also zum Beispiel ein Fahrradsimulator, die Jugendlichen auch selber ausprobieren können, was dann im Aktionstag auch geschehen wird. Und das könnte man zum Beispiel im Kindergarten oder auch bei öffentlichen Veranstaltungen wie zum Rolandsfest, wo wir auch immer dabei sind, könnte man das den Jugendlichen beibringen sozusagen und die Jugendlichen könnten dann unsere Kinder zum Beispiel schulen.
1: Cool, in die direkte Vermittlung, das klingt spannend. Diesen Aktionstag, gibt es dafür schon ein Datum?
3: Ja, das ist der 6. Juli diesen Jahres und das

geöffneter Schrank. Unten stehen die Schuhe. Sie fürchten sich vor einem Käfer auf dem Hinweg, vor einem Pfennig auf dem Rückweg, vor Käfer und Pfennig, die sie treten könnten, bis es sich einprägt. Oben ist die Heimat der Hüte. Behüte, hüte dich behutsam. Unglaubliche Federn, wie hieß der Vogel, wohin rollte sein Blick, als er einsah, dass er zu bunt geraten. Die weißen Kugeln, die in den Taschen schlafen, träumen von Motten. Hier fehlt ein Knopf, im Gürtel ermüdet die Schlange. Schmerzliche Seide, Astern und andere feuergefährliche Blumen, der Herbst, der zum Kleid wird. Jeden Sonntag mit Fleisch und dem Salz gefälteter Wäsche gefüllt. Bevor der Schrank schweigt, Holz wird, ein entfernter Verwandter der Kiefer, wer wird den Mantel tragen, wenn du einmal tot bist? Seinen Arm im Ärmel bewegen, zuvorkommend jeder Bewegung? Wer wird den Kragen hochschlagen, vor den Bildern stehen bleiben und alleine sein unter der windigen Glocke? Günter Grass.

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0: Hallo, hier bin ich wieder, euer Axel mit seinen Superhits. Ich begrüße alle Zuhörer hier aus dem Studio 2
1: bei Radio NU.
0: Für die nächste Stunde wünsche ich euch viel Vergnügen mit meiner Musik und Informationen aus den 70er und 80er Jahren. Nun geht's gleich los mit drei am Stück, unter anderem mit den McCoys, dann The Cats und dann The Flowerpot Man mit Let's Go to San Francisco.

machen wir einen Sprung in das Jahr 1980. Am 6. April 1980 wird zum ersten Mal in der Bundesrepublik Deutschland die mitteleuropäische Sommerzeit eingeführt. Deutschland ist neben Dänemark das letzte EG-Land, das sich dieser Regelung anschließt. Alle Uhren werden zu Beginn der Sommerzeit um eine Stunde vorgestellt. Die Sommerzeit gilt für einen Zeitraum von März bis Oktober. Die Regelung soll einen Energiespareffekt bewirken. Das Sonnenlicht soll optimal genutzt werden. Kommen wir jetzt wieder zurück zur Musik. Wir hören jetzt Susi Quattro, die Eurythmics und CCR.

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Musikwünsche oder Grüße nehme ich gern entgegen. Die Adresse und Telefonnummer nenne ich euch am Schluss der Sendung. Gehen wir in die Musik der 80er Jahre zurück. Ich spiele jetzt die Cornells mit 74, 75, danach Modern Talking, You're My Heart, You're My Soul und Eruption, I Can Stand the Rain.

Am 3. November 1975 begannen die Briten die Förderung von Nordseeöl. An diesem Tag weihte Queen Elizabeth II. Eine Pipeline zum Transport des Öls von den Feldern nach Schottland ein. Heute ist die Nordsee weltweit das größte Fördergebiet der Offshore-Industrie und zu einem völlig erschlossenen und produktiven Industriestandort umgewandelt worden. Insgesamt fördern hier 416 Plattformen jährlich 205 Millionen Tonnen Erdöl und etwa 92 Milliarden Kubikmeter Erdgas. Rund 10.000 Kilometer Pipeline wurden verlegt. Wir hören jetzt aus dieser Zeit Kenny, The Sweet und Manfred Mann.

kommen wir nun wieder zu einem Kurzporträt einer Gruppe. Jethro Tull, eine britische Rockgruppe. 1967 wurde sie von Ian Anderson, Flöte, Gesang, Mundharmonika und Gitarre in London gegründet. Jethro Tull spielte unter der straffen Führung Andersons eine Mischung aus Blues, Folk, Rock und mittelalterlichen Melodieanleihen. Sie konnte sich trotz zahlreicher Umbesetzungen mehr als 3 Jahrzehnte lang vor allem als Live-Attraktion in der Popmusikszene behaupten. Jetzt spiele ich einen sehr bekannten Titel von ihnen, nämlich Aqualung, danach die Beatles mit Paperback Writer und danach kommt dann Hot Chocolate mit You Sexy Thing.

Musikwünsche oder Grüße sendet ihr mir bitte an meine Internetadresse axel3960@aol.com oder Radio NU in Nordhasen. Die Faxnummer ist die 03631 für Nordhasen und dann die 99 und 4 mal die 3. Kennwort Axel Superhits.

Guten Tag und herzlich willkommen zu einer neuen Ausgabe von Monsters Musikmix, die Sendung im Mai. Und wie ihr schon hören konntet, Sissy R von ihrem zweiten Album, der erste Song.

Und jetzt gibt es natürlich noch einen zweiten Song von diesem Album, auch nicht Proud Mary oder Good Dolly Das Molly, die sind ja die bekanntesten Songs dieses Albums, sondern Keep On Chucklin'.

Bayou Country, die zweite Platte von Creedence Clearwater Revival. Die Liedtexte sind stark vom Bild des US-amerikanischen Südens geprägt. Sümpfe, Flüsse und einfache Lebensverhältnisse, auch auf Naturschutz haben sie schon hingewiesen, obwohl die Band eigentlich selbst aus Kalifornien stammt. Und die Platte hat sich natürlich auch wieder bombenmäßig verkauft, sage ich mal. In Deutschland gab es Gold für 250.000 verkaufte Platten. In den Staaten zweimal Platin, also insgesamt einmal Gold, zweimal Platin für 2.250.000 verkaufte Platten. Im Vereinigten Königreich waren sie auf Platz 62, aber nur eine Woche. Und in den USA 88 Wochen und der beste Platz war dort der 7. in den Billboard-Charts. In Deutschland waren sie 2 Monate in diesen Verkaufscharts und der beste Platz war 33. Kommen wir mal wieder zum Pink Floyd Song. Der letzte jetzt von der Doppel-Live-CD Puls. Hatte ich ja schon einige Songs in den letzten Sendungen gespielt. Der letzte jetzt von diesem Album und der heißt Comfortable Numb. Viel Spaß mit Pink Floyd.

Pink Floyd Live und ihr hört Monsters Musikmix hier auf Radio Enno. Für euch hat die Sendeverantwortung Wolfgang Scholz aus Nordhausen. Und nach drei älteren Songs gibt es jetzt was Neues. Eine britische junge Band hat jetzt ihr Debüt veröffentlicht. Voices Unheard heißt die Platte. James Bartholomew ist der Sänger und Gitarrist. Taylor Arrowsmith ist der zweite Gitarrist. Ricky Hutchins ist der Basser und Ed Evans am Schlagzeug. Der Song, den ich von diesem Debüt rausgesucht habe, heißt Down Below. Sie sind auch im Herbst als Vorband von Deep Purple geplant. Und die Musik kann man so als Blues-Hardrock bezeichnen. Viel Spaß mit Jailer.

Jailer. Von dieser Band wird man sicher noch einiges zu hören bekommen. The Lazies aus Australien haben auch eine neue Single veröffentlicht und sie werden im September auch eine Deutschland-Tour machen und die Single heißt Too Tough to Die. Viel Spaß mit den Lazies oder The Lazies.

Auch Sarah Lesch, die wunderbare Künstlerin, Singer-Songwriterin, hat ein neues Album veröffentlicht, mittlerweile ihr 7. Im vorigen Jahr hatte ich sie ja schon mal ausführlich vorgestellt. Und jetzt ihr neues Album, wie gesagt, heißt Poesie und Widerstand und daraus den Song Plädoyer.

Sarah Lesch hier bei Monsters Musikmix. Und so komme ich weiter zur Geschichte von der Renft-Kombo. Die hatte ich in der letzten Sendung schon angefangen. Und wie ihr alle wisst, am 9. November 1989 ist die Mauer gefallen und einige Telefonate später treffen sich die Renftler im Haus der jungen Talente in der Ostberliner Klosterstraße, einem damals beliebten Auftrittsort für Rockbands. Naja, seit 1975 sind natürlich auch 14 Jahre vergangen und die Leute haben sich natürlich auch verändert und manche haben persönliche musikalische Zusammenhänge haben sich auch fortentwickelt, aber man will natürlich auch die Zeichen der Zeit nutzen und auf alle Fälle live eine Tour machen durch den Osten Deutschlands, aber alle wollen nicht mitmachen, Kuno und Cäsar haben keine Lust, also Kuno hat keine Lust und Cäsar ist später rausgekommen, war ja im IM bei der Stasi und damals wusste man ja noch nicht, wie alle da so reingerutscht waren. Jedenfalls wollte er die Band nicht in Unmut bringen, also dass wenn das rausgekommen wäre, zur Tour wäre dann ja keiner mehr gekommen, auch wenn er nicht dabei wäre. Und so fuhr ist der Gitarrist Lutz Heinrich für ihn eingestiegen, aber er hat auch nur diese Tour gespielt, die 1990 in 18 Städten der noch DDR stattfand. Und über fehlende Resonanz konnten sie ja nicht beklagen. Es kamen einige tausend Leute am 1. Mai zum Beispiel in Leipzig, über 4000 zum Open-Air-Konzert auf die Sommerbühne des Haus Auensee. Und diese Tour hat gespielt Thomas Monster Schoppe am Gesang, Peter Piotr Gschentsch auch Gesang, Saxophon und Gitarre, Klaas Renft natürlich, Bass, Jochen Hohe am Schlagzeug, aber der hat auch gleich gesagt, das ist die einzigste Tour, die er spielt, und Robert Golis Hoffmann hat Keyboard gespielt und wie gesagt Lutz Heinrich, der leider auch schon verstorben ist, war an der Gitarre. Dazu haben sie natürlich auch gleich die CD veröffentlicht, Renft Live 1990, und ich spiele jetzt erstmal einen Song von ihrem dritten Album, das 1999 erschienen ist. Es heißt, als ob nichts gewesen wäre, und zwar der Song Madeleine.

Nach der Tour ist auch klar, die Klaas-Renf-Kombo, wie sie es einmal gab, kann es so nicht wieder geben. Und auch zwischen Monster und Klaas-Renf gab es scheinbar ein grundlegendes Problem. Und man hat sich dann aber trotzdem geeinigt, auf den Bühnen des Landes weiter zu stehen. Und 1993 hat sich die Band dann neu formiert mit, also Monster war immer noch Sänger und Gitarre, Klaas-Renf Bass, Piotr Kschenz. Hans Prüfer kam dann noch neu dazu als Gitarrist, der war mal bei Reggae Play. Golis war immer noch am Keyboard und Dieter Herrn war mal am Schlagzeug, der wurde dann durch Delle Griese ersetzt und dann hat sie natürlich auch Probleme gab es natürlich auch wirtschaftlicher Seite. Die DDR gab es ja dann logischerweise nicht mehr. Und das spürten natürlich auch die Veranstalter von Rockkonzerten. Aber es gab auch noch was Erfreuliches. Die PDS, die ja damals aus der SED hervorgegangen ist, hat sich offiziell bei der Band entschuldigt im Herbst 1994 für das Verbot und für ihre unsägliche Rot-Ölschläge und das war natürlich auch ernst gemeint. Und jetzt gibt es nochmal einen Song von der dritten Platte, Wenn du groß wirst in der Kleinstadt.

Die Streitereien wurden ja dann immer schlimmer und es gab ja dann eine Zeit lang sogar Monsters Renft und Renft Combo und naja. 1999, wo das zweite Album erschienen ist, also das dritte, besser gesagt, die Besetzung war dann Klaas Renft, Gesang und Bass, Christian Kuno, also Kunert, Gesang, Gitarre und Keyboards, Peter Piotr Kjensch, Gesang, Geige, Saxophon, Bluesharp und Gitarre, Heinz Prüfer, Gitarre, Markus Schleusen, der Basskran war schon dabei und Dieter Detlef Delegriese am Schlagzeug, der war ja auch 26 Jahre dann bei Renft. Und jetzt noch der letzte Song heute von dieser Platte, und zwar Freunde, Goodbye.

Na, eigentlich hätte ich ja diesen Song als letzten spielen müssen, aber einen habe ich noch für euch. Bisschen düster, ein bisschen härter wird es zum Schluss. Aber erstmal verabschiede ich mich, Sendeverantwortung und für euch am Mikro Wolfgang Schulz aus Nordhausen. Ihr hörtet Monsters Musikmix hier auf Radio Enno. Und im Juni könnt ihr euch dann auf eine neue Sendung freuen, wo ich auch mir vorgenommen habe, die Pink Floyd weiterzumachen. Und zwar mit der Animals-Platte. Und CCR gibt es natürlich auch wieder. Und ein paar Rempf-Songs und neue Sachen. Lasst euch überraschen. Der letzte Song und die letzte Band für heute sind Init aus Nordrhein-Westfalen, 1997 gegründet. Die Band existiert nicht mehr. 1, 2, 3, 4, 5 Alben haben sie veröffentlicht. Von ihrem dritten Album Seelenspiegel gibt es jetzt zum Schluss den Song And Soon Will Fall the Days. Tschüss, macht's gut.

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2: Herzliche Grüße von mir, Anja Schröter, raus in unser Sendegebiet in Nordhausen. Sie hören Radio Enno und es gab am Samstag, den 9. Mai 2026, etwas auf dem Bahnhofsplatz zu feiern. Und zwar den 8. Inklusionstag bzw. das 8. Inklusionsfest. Ein barrierefreies Zusammenkommen für Menschen mit und ohne Beeinträchtigungen. Maria Schröder vom Verband für Inklusion und Teilhabe in Thüringen e.V., kurz FIT, hatte eingeladen. Und nun begrüßen wir mal die Gäste, allen voran Hildegard Seidel als Vertreterin der Stadt Nordhausen. Viele kennen Frau Seidel als Leiterin der Stadtbibliothek. Was sie jetzt für eine Funktion auf dem Inklusionsfest hatte, das erklärt sie Ihnen selber.
3: Ja, ich habe die Ehre, hier den Oberbürgermeister, Herrn Buchmann und Frau Rieger, die Bürgermeisterin, zu vertreten und vor allen Dingen die Grüße und das Interesse der Stadt Nordhausen zu bekunden. Wir wünschen uns, dass wir natürlich auch als inklusive Stadt irgendwie mal wahrgenommen werden und auch bestimmte Ziele erfüllen können.
2: Wo gibt es denn Ihrer Meinung nach noch Handlungsbedarf?
3: Wir sind auf dem Weg, sicher im Straßenbau, wenn neu gebaut wird, wird es immer berücksichtigt mit Bürgersteigen und so. Aber man ist natürlich nie am Ende, was das Thema betrifft, Ausschilderung. Das ganz große Thema wird vielleicht zum Thüringentag sich verbessern, das ist das Thema der Toiletten. Also für Menschen mit Behinderungen und Beeinträchtigungen und auch für alle Menschen, die ohne Behinderungen. Aber wir haben da manche Dinge angestoßen und hoffen auf Besserung für alle, die in unserer Stadt leben.
2: Geht es da auch um die Toilette am Bahnhof?
3: Genau, oh, die wird nächsten Freitag eröffnet. Das ist ein Fest für die Stadt.
2: Da freue ich mich sehr. Vielen Dank, Frau Seidel.
4: Ja, Sie haben es gehört, die lang ersehnte Toilette auf dem Bahnhof kommt, ganz still und heimlich, so kommt es mir vor. Nun wieder zurück zum 8. Inklusionsfest, das dieses Jahr unter dem Motto Menschenrechte sind nicht verhandelbar steht. Hier gibt es eine Menge zu erleben, sogar die Kinder hatten ihren Spaß. Und zwar gab es Infostände, ein Hindernisparcours, wo jeder mal ausprobieren konnte, wie ist das eigentlich, wenn ich mit dem Rollstuhl im Alltag unterwegs bin. Es gab eine Mitmachaktion zum Thema Menschenrechte. Die Kinder konnten Steine bemalen, auch die Erwachsenen, aber bei den Kindern ist das besonders gut angekommen. Man konnte sich informieren über die Arbeit vom Horizont e.V. Es gab Musik, Bratwurst und Kuchen für alle. Und das Schöne ist, es war alles kostenlos.
2: So, und jetzt habe ich einen Gast des Inklusionsfestes bei mir. Wer ist bei mir?
5: Monika Hiller. Und mir gefällt sehr gut. Sind alle freundlich und gewonnen habe ich auch schon.
2: Dankeschön.
5: 3-2.
4: Ich würde sagen, wir gehen jetzt mal zum Stand der Möglichkeitsräume von Christiane Marx und ihrem Team und schauen uns mal genauer an, was es dort für eine tolle Mitmachaktion zum Thema Menschenrechte gibt. Ich habe mit Christiane gesprochen und hier ist das Interview.
6: Ja, also wir haben uns zu dem Thema des heutigen Inklusionstages, also Menschenrechte sind nicht verhandelbar, Gedanken gemacht, inwieweit die Menschenrechte, ja, wie die mit unserem Leben sozusagen verbunden sind und wie die auch mit unserer Selbstwahrnehmung verbunden sind. Genau, und haben dazu verschiedene Stationen entwickelt, wo man einfach sich mit dem Thema Menschenrechte und mit dem Thema persönliche Grenzen auseinandersetzen kann. Denn die persönlichen Grenzen sind tatsächlich wichtig, sie zu spüren und haben auch etwas mit den Menschenrechten zu tun. Und das kann man bei diesen Mitmachstationen sozusagen erfahren.
2: Wie ich selber schon erfahren habe, ich habe vorhin eine Mitmachübung mitgemacht, da ging es um Ja, Nein, da wurden Fragen gestellt, die hast du mir gestellt und ich sollte quasi entscheiden, ist es okay, wenn mich jemand berührt, ohne mich vorher zu fragen, und da konnte man dann entscheiden, ich stelle mich bei Ja hin, bei Nein oder in der Mitte. Und das ist mir sehr schwer gefallen und es hat mir mal wieder aufgezeigt, wie wichtig das ist, dass man klar zu dem steht, was man möchte und dass man seine Grenzen schützt.
6: Ja, also diese Übung lädt halt zur Selbstreflexion ein und sie macht bewusst, an wie vielen Stellen wir eigentlich unsere Grenzen verletzen, unsere eigenen Grenzen verletzen. Und wir in den Möglichkeitsräumen, ja, möchten eine Kultur des Miteinanders schaffen oder kreieren, in der die Grenzen aller unserer Besucherinnen gewahrt werden und wir auch üben, unsere eigenen Grenzen wahrzunehmen und diese Erkenntnisse in unsere Kommunikation miteinander einfließen zu lassen.
2: Soweit Christiane Marx, Leiterin der Möglichkeitsräume.
4: Ein Fest ist gelungen, liebe Hörerinnen und Hörer, wenn die Gäste Spaß haben. Doch was wäre die Veranstaltung ohne unsere Gastgeberin? Maria Schröder hat all das hier auf die Beine gestellt. Unser 8. Inklusionsfest am Bahnhof in Nordhausen. Und sie tritt damit in die Fußstapfen von David Gothe, der die früheren Veranstaltungen organisiert hat. Warum es ihr ein Bedürfnis war, dieses Fest auf die Beine zu stellen, erklärt sie uns jetzt.
7: Unser Träger, der FIT e.V., der Verband für Inklusion und Teilhabe in Thüringen, ist ein Arbeitgeber, der eine Behindertenquote von inzwischen

0: leben können. Und das versuchen wir hier in Nordhausen umzusetzen.
1: Das finde ich sehr schön und das ist ja wahrscheinlich eine Seltenheit, dass ein Arbeitgeber eine 75-prozentige Beschäftigungsquote von Menschen mit Behinderungen hat, oder?
0: Genau. Und das ist unser Ansatz, mit dem wir arbeiten. Wir arbeiten mit dem Peer-Ansatz. Das bedeutet, betroffene Menschen sind die Experten für Lebenslagen, wenn andere Menschen in eine Situation wie solch in diese hineinkommen.
1: Jetzt haben wir hier auch ein paar Menschen, die in der Stadt politisch tätig sind. Und zwar hast du die Frau Seidel eingeladen und den Herrn Müller. Herr Müller ist unser Beauftragter für Menschen mit Behinderung. Wie schwer war es, die beiden für diesen Tag hier heute zu gewinnen?
0: Überhaupt gar kein Problem. Also es war tatsächlich von meiner Seite aus wenig initiiert, weil wir uns durch das vergangene Jahr schon kennengelernt haben und sogar die Bereitschaft, hierher zu kommen und teilzunehmen, ein Angebot der Stadt war.
1: Schön. Nun ist es groß, ist es bunt, ist es laut. Bist du zufrieden?
0: Ich finde, dass wir in diesem Jahr tatsächlich leiser sind als in dem vergangenen Jahr, weil das nämlich in diesem Jahr unser Ziel war, einfach um gute Gespräche zu führen und schön die verschiedenen Angebote und Träger, die wir hier in Nordhausen haben, auch präsentieren zu können. Und daher denke ich, wir haben eine gute Mischung von jung bis alt. Wir können eine riesengroße Zielgruppe erreichen und ich habe schon sehr viele Gespräche mit Leuten geführt, die überhaupt gar nichts mit dem Thema bislang zu tun hatten und einfach als Passant vorbeigekommen sind und fanden es toll. Sie haben sich informiert, sie haben Visitenkarten mitgenommen und sogar angefragt, ob man sich sogar ehrenamtlich einfach bei einer nächsten Veranstaltung beteiligen kann.
1: Na, ich finde, das ist ein voller Gewinn. Also ich muss dich trotzdem mal verbessern. Vorhin wurde es schon laut, als die Trommler getrommelt haben und das war sehr angenehm, das war sehr schön. Also es ist wirklich ein großes, buntes Fest und man kann hier sehen, hier sind viele Menschen, die einfach nur Spaß haben, die eine Bratwurst essen, die ein Stück Kuchen zu sich nehmen, an den Mitmachständen mitmachen, sich informieren und beraten lassen. Und jetzt habe ich noch zum Schluss eine Frage. Wer hat denn den Flyer entworfen?
0: Ich selber.
1: Wow, ganz großes Kompliment. Dankeschön.
0: Vielen Dank.
1: So, bei mir ist jetzt die Lucy Schröder und Lucy ist die Tochter der Organisatorin des Festes. Und Lucy erzählt uns jetzt mal, wie es ihr hier gefällt und was sie hier alles schon erlebt hat.
2: Also, es ist richtig toll hier und beim Aufbau habe ich auch schon geholfen und habe gemerkt, dass richtig viele nett sind und das hat mir sehr gut gefallen.
1: Hast du auch schon einen Stein bemalt?
2: Nein, noch nicht, aber das werde ich dann gleich machen.
1: Sehr gut, ich freue mich, bis gleich.
3: Hier ist immer noch Anja Schröter auf dem Inklusionsfest. Und kennen Sie eigentlich schon unseren Beauftragten für Menschen mit Behinderung, Thomas Müller? Nein? Dann lernen Sie ihn jetzt kennen.
1: Herr Müller, welche Herausforderungen muss man überwinden, wenn man sich für Menschen mit Behinderungen einsetzt?
4: Also ich muss sagen, was die Stadt Nordhausen anbelangt, da bin ich eigentlich recht wohlwollend aufgenommen worden als solches. Also man hat mich hier unterstützt. Das hat angefangen mit der Einräumung eines eigenen Büros im Rathaus bis hin zu den technischen Voraussetzungen, die man so benötigt, um einfach eine Kommunikation nach außen hin aufzunehmen. Das ist erstmal recht positiv gewesen. Also ich würde jetzt sagen, dass mir jemand hier Steine in den Weg gelegt hat. Also das kann ich jetzt so nicht sagen. Die Verwaltung ist zugewandt als solches und die Menschen mit Behinderung, die suchen mich auf, sie rufen mich an als solches und ich suche sie auf. Wir gucken uns die Örtlichkeiten an und versuchen da immer wieder Klärung zu bewirken. Meine Aufgabe ist ja primär sozusagen zwischen der Stadt und den Menschen, die in der Stadt Nordhausen wohnen, zu vermitteln. Also nur die in Nordhausen wohnen, nicht die im Landkreis Nordhausen wohnen, weil da gibt es einen anderen Beauftragten für Menschen mit Behinderung und der sitzt im Landratsamt.
1: Dankeschön.
3: Das war es, das 8. Inklusionsfest in Nordhausen. Es wurde getanzt, gelacht und gefeiert und sich fast spielerisch mit dem Thema Inklusion auseinandergesetzt. Sogar Frau Seidel, Herr Müller und Herr Nüssle von der Stadt Nordhausen waren da. Ein rundum gelungenes Fest. Am Mikrofon war für Sie unterwegs Anja Schröter für Radio Enno.
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3: Liebe Hörer und Hörerinnen, hier spricht Auguste Sandner und wir hatten ein super produktives und inspirierendes Auftakttreffen zu einem neuen Projekt mit den Mitarbeiterinnen Kerstin Hönemann-Dreisse und Lia Görges von Arbeit und Leben Thüringen. Auf 3 Jahre soll das gemeinsame Projekt Migradio nun mit Hilfe des BAMF, des Bundesamts für Migration und Flüchtlinge, und Arbeit und Leben Thüringen durchgeführt werden. Und dazu hatte man in den 8. Stock am August-Bebel-Platz 6 eingeladen. Mit Expertinnen für Sprach- und Integrationskurse tauschte man sich aus und ersann erste Ideen, wie man Menschen, die gerade in diesem Prozess des Spracherlernens drin sind, mit gemeinsamen Unternehmungen und Aufgaben zum Gebrauch der Fremdsprache auch außerhalb des Kurses bekommen könnte. Denn zu oft findet das Anwenden der deutschen Sprache nur in dem Sprach- oder Integrationskurs statt und viel zu wenig wird das Erlernte im Außen, in der Gemeinschaft, angewandt. Da kam also die Idee für das Projekt her.
4: Ich bin Kerstin von Arbeit und Leben Thüringen. Das ist ein großer Bildungsträger, der gewerkschaftsnah und volkshochschulnah ist.
3: Dieses Projekt Migradio, an wen wendet sich das?
4: Migradio sagt ja schon, hat ja schon quasi in dem Titel den Begriff Radio. Und das heißt, dass wir als großer Bildungsträger mit 6 Radios zusammenarbeiten, die es in Thüringen gibt. Das sind Bürgerradios, die auch vom Land Thüringen mitfinanziert werden. Und wir wollen über und mit den Radios Menschen erreichen, die zugewandert sind, die hier vor allem auch ihre Sprachkenntnisse im Rahmen des Projektes fördern und stärken können sollen.
3: Wie wird das konkret aussehen? Also wie werden Sie die deutsche Sprache anwenden? Ist das schon klar?
4: Es gibt Ideen. Wir wollen natürlich gern, dass die Radios an 6 Standorten in Thüringen auch gucken, was ist vor Ort notwendig, was braucht die Zielgruppe, also Zielgruppe, was brauchen die Beteiligten, und dass die eben nicht nur in dem Kurs quasi versuchen oder lernen, die deutsche Sprache anzuwenden, sondern besonders dann außerhalb der Kursstrukturen. Und deswegen eigentlich ist die Idee, dass sie in den Radiosendern mit anderen zusammen ihre Sprache einfach anwenden können.
3: Nun werden nur noch Teilnehmende gesucht, die sich in einem Sprach- oder Integrationskurs befinden oder diesen kürzlich abgeschlossen haben. Die Ideen der Auftaktgruppe reichen von Einzelbeiträgen über gemeinsame Aktionen, bei denen das Mikrofon eher unauffällig mal eine Stimme einfängt, bis hin zu begleitenden Dokumentationen eines einzelnen Kurses, um über einen längeren Zeitraum Vertrauen aufzubauen, Geschichten zu erfahren und die sprachlichen Fortschritte für alle Beteiligten sichtbar beziehungsweise hörbar zu machen. Das Tinker-Projekt Nordhausen bietet selbst keinen Sprach- oder Integrationskurs an, hat aber mit vielen Menschen zu tun, die gerade dabei sind, die deutsche Sprache zu lernen und die sich bei Herausforderungen an das Team wenden. Marie Wand, Mitarbeiterin bei Tinker in Nordhausen-Ost, sieht in dem neuen Projekt Migradio folgende Vorteile.
5: Also natürlich ganz klar die Integration, einerseits natürlich beruflich, andererseits aber auch gesellschaftlich. Ich kenne aus der Beratung beispielsweise ganz viele alleinstehende Personen, die keine Familie hier haben, die keine Kinder haben, die irgendwie die Sprache, sage ich jetzt mal, aus der Schule mitbringen und auch keinen deutschen Partner oder eine deutsche Partnerin haben oder Freunde, wo sie die Sprache lernen können. Und da finde ich das ganz, ganz wichtig, dass sie einfach Formate und Möglichkeiten haben, die Sprache auch im Alltag anzuwenden, Alltagssprache auch zu lernen und Kontakte auch zu knüpfen, mit denen sie dann im täglichen Austausch auch die Sprache einfach anwenden und lernen können.
3: Kommen denn zu euch Leute, die ihr auch dann in Sprach- oder Integrationskurse vermittelt?
5: Also wir haben das teilweise, dass Menschen kommen und wir dann versuchen, sie zu vermitteln. Das geht in den meisten Fällen über das Jobcenter. Ja, wir begleiten sie dann halt, sag ich jetzt mal, bis dorthin, weil wir ja sowieso nur eine Verweisberatung haben. Das heißt, eine tiefergehende Betreuung ist ja so oder so nicht möglich. Aber wir versuchen sie da schon zu unterstützen, dass sie dann, wenn sie die Möglichkeit haben, einen Sprachkurs zu absolvieren, dass sie dann da halt auch einfach unterstützt werden, den dann auch antreten zu können.
3: Integration ist ein komplexes Feld. Es wird auf allen Ebenen diskutiert und verwaltet. Wie macht man es? Was funktioniert? Was lohnt sich? Und wo wollen wir am Ende eigentlich hin? Zum Auftakt von Migradio stellen auch wir in der kleinen Runde wieder fest, wie vielschichtig das Thema ist und wie hoffnungsvoll wir doch in den Möglichkeiten sind, die wir haben. Das Treffen hinterlässt hier bei uns im Sender eine schöne Vision. Und nun gilt es mit Hilfe der lokalen Zuständigen für Sprach- und Integrationskurse Arbeit und Leben Thüringen und mit Hilfe unserer medienpädagogischen Arbeit vielfältige Formate zu entwickeln, die es Menschen aus einem anderen Land ermöglichen, hier in der Nordthüringer Gesellschaft Kontakte zu knüpfen, Anschluss zu finden und sich durch Spaß an der Sache wohlzufühlen. Migradio. Wir halten Sie bei Radio N über die Entwicklungen vor Ort, aber auch bei den anderen Bürgerradios in Thüringen auf dem Laufenden.
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Liebe Freunde, heute begrüße ich euch zu einer besonderen Ausgabe von Crossroads anlässlich des 70. Geburtstags von Johnny Cash, I Walk the Line. Veröffentlichungsdatum 1. Mai 1956. Ein Song, der wahrhaft die Zeit überdauert hat. Und ich bin ja großer Cash-Fan und eins der Dinge, die mich am meisten an ihm fasziniert, ist die Zeitspanne, die sein künstlerisches Dasein umfasst. Da waren natürlich die 50er und 60er Jahre bei Sun Records und Columbia, dann die 70er und 80er, in denen seine Karriere im Prinzip beendet schien, und dann der zweite Frühling mit Rick Rubin und den American Recordings. Sylvie Simmons vom Rolling Stone hat mal gesagt, Platten wie Gesetztafeln. Also heute Songs aus der goldenen Sun Era von Johnny Cash, Songs, die er gecovert hat auf den American Recordings, und dann Künstler, die Johnny Cash Song gecovert haben. Also ein buntes Programm. Ich muss mich ein bisschen zurückhalten, weil zu dem Thema könnte ich ewig labern, habe euch aber jede Menge Musik in die Sendung gepackt und die möchte ich auch für euch spielen. Los geht's jetzt gleich mit einem Cover von Ring of Fire von Social Distortion, und danach gibt's God's Gonna Cut You Down. Das ist nicht mal ein Cash Song, das ist eigentlich ein Gospel aus den 30ern, aber Cash hat auf seinem letzten Album, das ist sogar nach seinem Tod erschienen, ein Cover von diesem Song gemacht und ist quasi dann schon wieder zu seinem Song gemacht. Hier gibt's eine Version von The Gaslight Anthem. Ihr merkt, ich komme schon wieder ins Reden. Das wollen wir gleich unterbinden. Jetzt geht's weiter mit Musik. Also viel Spaß.

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Jetzt geht's weiter mit dem Geburtstagskind I Walk the Line aus der legendären Ära bei Sun Records. Ursprünglich als Ballade für seine erste Frau Vivian geschrieben, um ihr seine Treue kundzutun im wilden Tourleben der damaligen Zeit. Das lassen wir jetzt mal unkommentiert stehen. Ursprünglich, wie gesagt, als Ballade angelegt. Sam Phillips von Sun Records hat dann gesagt, na, wir müssen das Ding radiotauglich machen und ihm mal ein bisschen mehr Drive geben. Der Rest ist Geschichte. Es wurde der erste große Hit von Johnny Cash und der Sommerhit des Jahres 1956. Jetzt also für euch insgesamt 5-mal Boom, Chicka, Boom Sound und ich halte die Klappe. Hier ist Johnny Cash aus seiner Ära bei Sun Records.

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1: Johnny Cash schaffen, ich habe es vorhin genannt, in seinem zweiten Frühling war er sehr geprägt von sehr offenen, sehr überraschenden Coverversionen. Teilweise ist er selbst draufgekommen, teilweise wurden die von Rick Rubin vorgeschlagen. Auf jeden Fall zeigt es das ganze offene Spektrum, in dem sich dieser Mann bewegt hat. Da ist der Sound der Beatles, der Sound der späten 60er Jahre. Außerdem der Grunge der späten 80er und frühen 90er Jahre mit Soundgarden und Bob Marley, Reggae. Der ist eh zeitlos, also wie gesagt, keine neue Idee von mir, immer das Original und das Cover nebeneinander, keine neue Idee, aber immer wieder spannend. Und es zeigt mal, wie kreativ der Mann in seinen letzten Lebensjahren war.

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Und jetzt geht's weiter mit Soundgarden.

Tja, der Mann macht auch vor Deepish Mode keinen Halt. Personal Jesus. Jetzt will ich euch noch kurz eine Geschichte erzählen aus seiner, die steht in seiner Biografie, die der Rolling Stone kurz nach seinem Tod herausgebracht hat. Und zwar geht's um das Stinkefinger-Foto, das entstanden ist bei seinen Gefängniskonzerten. Und den Stinkefinger, den hat ja im Prinzip Nashville Johnny Cash auch in den kompletten 70er und 80er Jahren gezeigt, als sie ihn quasi völlig ignoriert haben. Und da kam der gute Rick Rubin auf die Idee, nachdem American Recordings 2 den Grammy erhalten hat, eben dieses Bild als ganzseitige Anzeige zu schalten und sich bei der Country-Szene in Nashville für die Unterstützung zu bedanken. Er hat wohl vorher Cash gefragt, der hat gesagt, ich kann dich nicht davon abhalten. Geniale Geschichte, wenn ihr mich fragt, habt ihr aber nicht und trotzdem gibt's jetzt Heart of Gold. Oh.

Liebe Freunde, das war's auch schon fast wieder für heute. Das war meine kleine Geburtstagssendung für I Walk the Line. Ich hoffe, ihr hattet genauso viel Spaß wie ich an und mit der Musik von Johnny Cash. Und jetzt gibt's vielleicht das größte Stückchen Musik, was aus American Recordings entstanden ist. Hört, und wir hören uns in 14 Tagen. Bis dahin, bleibt tapfer.

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